0: Urlaubsziele. Die Flughäfen dort sind auch wichtige Drehkreuze für Reisen in Richtung Asien und Australien. Als der Iran-Krieg Ende Februar losging und es Angriffe in der Region gab, ging in Sachen Reisen erstmal fast gar nichts mehr. Dann gab es nur begrenzt Sonderflüge. Jetzt soll alles wieder normal laufen. Die Luftfahrtbehörde der Vereinigten Arabischen Emirate hat dafür die Freigabe erteilt und sagt, der Luftraum werde ständig überwacht, um die Sicherheit zu gewährleisten. Jan-Henner Reitzer, Nachrichtenredaktion.
1: Zum Sport. In den Sonntagsspielen der Fußball-Bundesliga haben Gladbach und Mainz den Klassenerhalt klar gemacht. Gladbach gewann zu Hause 1:0 gegen Borussia Dortmund. Mainz 2:1 beim FC St. Pauli. Dortmund bleibt Tabellenzweiter, hat die Vizemeisterschaft aber noch nicht endgültig sicher. Am Abend trennten sich der SC Freiburg und der VfL Wolfsburg 1:1 unentschieden.
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1: Annika Schubert hier, hallo. Veröffentlicht im Jahr 1992 auf dem Album Wish und später dann als Single, beschreibt der Song Friday I'm in Love die unbeschwerte Freude und Aufregung der Liebe. Heute um

0: Wochenende, Wochenende. Inspiriert von der Atmosphäre eines Freitagabends bringt The Cure das Gefühl der Freiheit und des Ausbruchs aus dem Alltag zum Ausdruck, den die Liebe bringt. Das finden wir ja auch alle irgendwie am Wochenende. Der Frontsänger Robert Smith schrieb Friday I'm in Love in nur 30 Minuten und bis heute ist es immer noch eines der bekanntesten Songs von The Cure.
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1: Es bleibt bewölkt bei Tiefstemperaturen von bis zu 9 Grad. Die neue Woche startet am Montag ähnlich bewölkt und Regen ist auch möglich. Die Temperaturen liegen morgen bei bis zu 17 Grad in Villingen, Rottweil und Rosenfeld und 18 Grad in Grohl. Ab Dienstag ist mit Regenschauern zu rechnen und die Temperaturen sinken auf 16 Grad. Erst ab Freitag kehrt dann pünktlich zum Wochenende die Sonne wieder zurück.
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2: Ich bin Dirk Zeitler. Bundeskanzler Merz ist an diesem Mittwoch ein Jahr im Amt und steht mit seiner schwarz-roten Koalition akut unter Druck. Belastet von schlechten Umfragewerten ringen Union und SPD mühsam um einen gemeinsamen Weg. Merz forderte von der SPD in der ARD-Sendung Karin Mioska mehr Kompromissbereitschaft.
3: Es gebe in der Union einen größer werdenden Unmut über Kompromisse, sagt der Kanzler. Aber Kompromisse seien keine Einbahnstraße. Deshalb fordert Merz von der SPD, sich bei den Steuerplänen zu mäßigen. Höhere Einkommen stärker zu besteuern, das sei mit der Union nicht zu machen. Klingt also nicht danach, dass es demnächst ruhiger wird in der Koalition. In einer Umfrage für die Bild am Sonntag äußerten sich 3/4 der Befragten unzufrieden mit der Bundesregierung. Dass die Koalition bis zum Ende der Wahlperiode durchhalten wird, glaubt nur noch jeder Vierte. Thomas Bremser, Nachrichtenredaktion.
2: Auf einem kleinen Kreuzfahrtschiff im Atlantik sind laut Weltgesundheitsorganisation 3 Menschen mutmaßlich nach einer Infektion mit dem Hunter-Virus gestorben. Weitere 3 Personen seien infiziert, eine von ihnen werde in Südafrika intensivmedizinisch betreut, teilte die WHO mit. Der Hunter-Virus kann bei Menschen zu Fieber und schweren Atemwegserkrankungen führen. Infektionen können bei Kontakt mit den Ausscheidungen von Nagetieren passieren. In seltenen Fällen wird der Erreger auch von Mensch zu Mensch übertragen. Die Vereinigten Arabischen Emirate haben ihren Luftraum wieder vollständig freigegeben. Wegen des Irankriegs hatte es wochenlange Einschränkungen, unter anderem am Flughafen Dubai, gegeben, auch mit Folgen für Fernreisen.
4: Abu Dhabi und Dubai sind nicht nur selbst Urlaubsziele, die Flughäfen dort sind auch wichtige Drehkreuze für Reisen in Richtung Asien und Australien. Als der Irankrieg Ende Februar losging und es Angriffe in der Region gab, ging in Sachen Reisen erstmal fast gar nichts mehr. Dann gab es nur begrenzt Sonderflüge. Jetzt soll alles wieder normal laufen. Die Luftfahrtbehörde der Vereinigten Arabischen Emirate hat dafür die Freigabe erteilt.

0: Arabischen Emirate hat dafür die Freigabe erteilt und sagt, der Luftraum werde ständig überwacht, um die Sicherheit zu gewährleisten. Jan-Henner Reitz, Nachrichtenredaktion.
1: Zum Sport. In den Sonntagsspielen der Fußball-Bundesliga haben Gladbach und Mainz den Klassenerhalt klar gemacht. Gladbach gewann zu Hause 1:0 gegen Borussia Dortmund, Mainz 2:1 beim FC St. Pauli. Am Abend trennten sich der SC Freiburg und der VfL Wolfsburg 1:1 unentschieden.
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1: Es bleibt bewölkt bei Tiefstemperaturen von bis zu 9 Grad. Die neue Woche startet am Montag ähnlich bewölkt und Regen ist auch möglich. Die Temperaturen liegen morgen bei bis zu 17 Grad in Villingen, Rottweil und Rosenfeld und 18 Grad in Grohl. Ab Dienstag ist mit Regenschauern zu rechnen und die Temperaturen sinken auf 16 Grad. Erst ab Freitag kehrt dann pünktlich zum Wochenende die Sonne wieder zurück.
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2: Ich bin Dirk Zeitler. Bundeskanzler Merz ist an diesem Mittwoch ein Jahr im Amt und steht bereits mit seiner schwarz-roten Koalition akut unter Druck, belastet von schlechten Umfragewerten ringen Union und SPD mühsam um einen gemeinsamen Weg. Merz forderte von der SPD in der ARD-Sendung Karin Mioska mehr Kompromissbereitschaft.
3: Es gebe in der Union einen größer werdenden Unmut über Kompromisse, sagt der Kanzler. Aber Kompromisse seien keine Einbahnstraße. Deshalb fordert Merz von der SPD, sich bei den Steuerplänen zu mäßigen. Höhere Einkommen stärker zu besteuern, das sei mit der Union nicht zu machen. Klingt also nicht danach, dass es demnächst ruhiger wird in der Koalition. In einer Umfrage für die Bild am Sonntag äußerten sich 3/4 der Befragten unzufrieden mit der Bundesregierung. Dass die Koalition bis zum Ende der Wahlperiode durchhalten wird, glaubt nur noch jeder 4. Thomas Bremser, Nachrichtenredaktion.
2: Benzin und Diesel sind in Deutschland aus Sicht des ADAC immer noch zu teuer. Der Tankrabatt sei von den Spritkonzernen bisher nicht vollständig weitergegeben worden. Das noch zu tun fordern Bundesregierung und Kartellamt.
4: Befristet für 2 Monate verzichtet der Staat pro Liter Sprit auf 16,7 Cent an Steuereinnahmen. Direkt sparen diesen Betrag erst einmal Tankstellenbetreiber, wenn sie Benzin und Diesel einkaufen. Von der Politik ist die Entlastung aber für Autofahrer und alle anderen, die tanken, bestimmt. An der Zapfsäule sanken die Preise nach Inkrafttreten des Tankrabatts im Schnitt aber nur um knapp 13 Cent, heißt es vom ADAC, und steigen jetzt schon wieder, trotz sinkender Ölpreise. Vollständige Transparenz, wie die Spritpreise gerade zustande kommen, gibt es nicht. Jan-Henner Reitze, Nachrichtenredaktion.
2: Auf einem kleinen Kreuzfahrtschiff im Atlantik sind laut Weltgesundheitsorganisation 3 Menschen mutmaßlich nach einer Infektion mit dem Hunter-Virus gestorben. Weitere 3 Personen seien infiziert. Eine von ihnen werde in Südafrika intensivmedizinisch betreut, teilte die WHO mit. Der Hunter-Virus kann bei Menschen zu Fieber und schweren Atemwegserkrankungen führen. In den Sonntagsspielen der Fußball-Bundesliga haben Gladbach und Mainz den Klassenerhalt klar gemacht. Gladbach gewann zu Hause 1:0 gegen Borussia Dortmund. Mainz 2:1 beim FC St. Pauli. Dortmund bleibt Tabellenzweiter, hat die Vizemeisterschaft aber noch nicht endgültig sicher. Am Abend trennten sich der SC Freiburg und der

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1: Es bleibt bewölkt bei Tiefstemperaturen von bis zu 9 Grad. Die neue Woche startet am Montag ähnlich bewölkt und Regen ist auch möglich. Die Temperaturen liegen morgen bei bis zu 17 Grad in Villingen, Rottweil und Rosenfeld und 18 Grad in Grohl. Ab Dienstag ist mit Regenschauern zu rechnen und die Temperaturen sinken auf 16 Grad. Erst ab Freitag kehrt dann pünktlich zum Wochenende die Sonne wieder zurück.
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2: Ich bin Dirk Zeitler. Bundeskanzler Merz ist an diesem Mittwoch ein Jahr im Amt. Mit seiner schwarz-roten Koalition steht er aber akut unter Druck. In einer Umfrage für die Bild am Sonntag zeigten sich 3/4 der Befragten unzufrieden mit der Bundesregierung. Merz selbst räumt in der ARD-Sendung Karin Mioska wachsenden Unmut ein, auch in den eigenen Reihen. Er mahnte die SPD, Kompromisse einzugehen.
3: Ich bin bis jetzt sehr geduldig gewesen, auch im Umgang mit der SPD. Die SPD muss allerdings auch wissen, Kompromisse sind keine Einbahnstraße, die müssen wir beide machen.
2: Merz machte deutlich, er erwarte, zu gemeinsamen Lösungen zu kommen. Die USA wollen nach Angaben von Präsident Trump heute eine Initiative starten, um Schiffen zu helfen, die wegen der Blockade der Straße von Hormuz feststecken. Länder aus der ganzen Welt hätten die USA darum gebeten, ihnen dabei zu helfen, ihre Schiffe zu befreien, schrieb Trump auf seiner Plattform Truth Social. Viele Details zum Ablauf der Initiative ließ Trump jedoch offen. Der Iran warnte die USA umgehend vor einer Aktion in der strategisch wichtigen Meerenge. Eines der beiden Schiffe, die den mehrfach vor der deutschen Küste gestrandeten Wal in die Nordsee brachten, ist am Abend in Cuxhaven eingelaufen. Der Schlepper Fortuna B machte kurz vor Mitternacht im Hafen fest. Weiter unklar ist, wo der Buckelwal im Moment ist. Dazu geäußert hat sich eine Geldgeberin der Rettungsaktion.
4: Um verfolgen zu können, wohin der Wal schwimmt, ist er eigentlich mit einem Peilsender ausgestattet worden. Ob dieser Sender funktioniert, verloren gegangen ist oder die Beteiligten an der Rettungsaktion mehr wissen, als sie sagen, ist unklar. Geäußert hat sich bisher nur Karin Walter-Mommert, die sagt, der Sender liefere keine Daten dazu, wo der Buckelwal ist. Übertragen worden seien aber Vitalzeichen, die gezeigt hätten, dass der Wal am Leben ist. Jan-Henner Reitzer, Nachrichtenredaktion.
2: Zum Sport. In den Sonntagsspielen der Fußball-Bundesliga haben Gladbach und Mainz den Klassenerhalt klar gemacht. Gladbach gewann zu Hause 1:0 gegen Borussia Dortmund. Mainz 2:1 beim FC St. Pauli. Dortmund bleibt Tabellenzweiter, hat die Vizemeisterschaft aber noch nicht endgültig sicher. Am Abend trennten sich der SC Freiburg und der VfL Wolfsburg 1:1 unentschieden.
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7: Auf geht's in den Montag. Wunderschönen guten Morgen. Hoffe, ihr hattet ein wunderschönes, langes Wochenende und seid jetzt ausgeruht. Und falls nicht, dann helfen wir so ein bisschen auf die Sprünge. Jetzt mit einem Titel, der Teil des Soundtracks war zum Film Beverly Hills Cop mit Eddie Murphy. Hier ist Glenn Frey, The Heat Is On aus dem Jahr 85.

Was für eine Stimme. Amy Winehouse, Back to Black. Das ist Antenne 1 Neckarburg Rock und Pop. Schönen Montag, schönen Start in die neue Woche. Gleich mit Guns N' Roses. You could be mine.

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1: Der Montag startet bei uns eher bewölkt, nur selten zeigt sich die Sonne. Vereinzelt kann es dabei auch zu Regenschauern kommen. Die Temperaturen liegen am Morgen noch bei etwa 11 Grad in St. Georgen, 13 Grad in Haigerloch und 12 Grad in Eichhalden und Speichingen. Bis zum Mittag steigen die Werte dann schon spürbar auf 21 Grad an. Bewölkt bleibt es weiterhin. Morgen am Dienstag wird's relativ ähnlich.
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2: Ich bin Babette Büchner. Bundeskanzler Friedrich Merz ist an diesem Mittwoch ein Jahr im Amt. Mit seiner schwarz-roten Koalition läuft es aber nicht rund. Am Abend räumte Merz in der ARD-Sendung Karin Mioska wachsenden Unmut auch in den eigenen Reihen ein und forderte von der SPD Kompromisse.
3: Ich hoffe, dass wir noch vor den Sommerferien die Gesundheitsreform im Parlament verabschieden können. Und ich erwarte von der SPD die gleiche Kompromissbereitschaft, wie wir sie zeigen. Wir zeigen sie. Ich bin bis jetzt sehr geduldig gewesen, auch im Umgang mit der SPD. Die SPD muss allerdings auch wissen, Kompromisse sind keine Einbahnstraße. Die müssen wir beide machen.
2: In einer Umfrage für die Bild am Sonntag zeigten sich zuletzt 3/4 der Befragten unzufrieden mit der Bundesregierung. Die USA wollen Schiffen helfen, die wegen der Blockade der Straße von Hormuz feststecken. Projekt Freiheit nennt US-Präsident Donald Trump die Initiative, die heute Vormittag beginnen soll. Länder aus der ganzen Welt hätten die USA darum gebeten, ihnen zu helfen, schrieb Trump auf seiner Plattform True Social. Details dazu ließ er offen. Der Iran warnte umgehend vor Aktionen in der Meerenge. Es ist ein Versuch des französischen Präsidenten Macron, die Rolle Europas in krisenreichen Zeiten zu stärken. In der armenischen Hauptstadt Erevan kommt heute wieder die Europäische Politische Gemeinschaft zu einem Gipfeltreffen zusammen. Dabei sind auch Vertreter aus Ländern, die nicht zur EU zählen.
4: Die Europäische Politische Gemeinschaft ist mehr als die EU. Hier sind alle Staaten des Kontinents vertreten, beispielsweise auch die Türkei. Dass sich diese Gipfelrunde in Armenien trifft, ein EU-Armenien-Gipfel ist auch geplant, ist kein Zufall. Die Europäische Politische Gemeinschaft ist eigentlich eine Reaktion auf Russlands Invasion in der Ukraine und Armenien gehört zu jenen Staaten, die sich vorsichtig von Abhängigkeiten von Moskau lösen wollen. Armenien liegt auch mitten in einer Krisenregion. Aus Brüssel, Dieter Ebeling.
2: Und zum Sport. In den Sonntagsspielen der Fußball-Bundesliga haben Gladbach und Mainz den Klassenerhalt klargemacht. Gladbach gewann zu Hause 1:0 gegen Borussia Dortmund, Mainz 2:0 beim FC St. Pauli. Freiburg und Wolfsburg trennten sich am Abend 1:1 unentschieden.
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5: Mit Lena Schaffer, schönen guten Morgen. Diesen Monat soll eine Entscheidung zur Klinik in Donaueschingen im Schwarzwald-Baar-Kreis gefällt werden. Zwei Gutachten sprechen aus wirtschaftlichen Gründen klar für eine Schließung des Standortes. Der Gemeinderat fordert trotzdem den Erhalt wegen der Versorgungssicherheit. Die Bürgermeister im Südkreis fordern im Falle einer Schließung bessere Notfallangebote. Wenn euch Trick- oder Animationsfilme gefallen und ihr Filmschaffende live erleben wollt, dann lohnt sich ab morgen ein Blick nach Stuttgart. Beim Internationalen Trickfilmfestival erwarten euch in der Landeshauptstadt bis Sonntag viele Workshops, Talks und jede Menge Open-Air-Filme. Auch für die Kleinen gibt's mit Young ETFS ein eigenes Programm mit Filmen und Mitmachangeboten.
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6: Auf den Straßen ist nichts los, ihr habt eine freie Fahrt.
0: Achtung, den neuesten Blitzer.
6: Es steht ein Blitzeranhänger auf der B462 Sulgen Richtung Dunningen beim Wasserreservoir, in Villingen beim Fürstenbergring und in Rottweil in der Tannstraße.

0: Straße Richtung Nordgarage. Hier steht ebenfalls ein Anhänger und es ist 30 erlaubt. Falls ihr uns auch Blitzer oder Staus melden wollt, dann meldet euch gerne per WhatsApp unter 0172 577 1677. Gute Fahrt.
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2: Das ist die neue Woche. Guten Morgen. Ich hoffe, ihr seid gut erholt aus dem langen Wochenende wieder zurück. Und hier geht's weiter gleich mit dem Blick ins Tagebuch der großen Hits. Vorher noch Kings mit Lola und Christy Burke, Don't Pay the Ferryman.

0: Schönen guten Morgen zusammen. Ihr hört Antenne 1 Neckarburg Rock und Pop. Ich bin Susanka und gleich Linkin Park mit Burn It Down.
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2: 4. Mai 2012. Linkin Park steigen mit Burn It Down in die Charts ein. Zeitsprung. 1996 gründen drei befreundete Jungs in einem Vorort von Los Angeles eine Schülerband. Sie fangen an, Songs zu schreiben, haben ihre ersten Auftritte. Nach dem Schulabschluss wollen sie das Musikding dann aber noch ernster nehmen. Die Band wächst, sie holen einen neuen Gitarristen mit ins Boot und tauschen den Sänger aus. Der erste Manager schlägt dann einen neuen Bandnamen vor: Linkin Park. Und der Namenswechsel scheint sich auszuzahlen. Denn auch die Aufmerksamkeit wächst. Große Labels werden auf die noch kleine Band aufmerksam. Aber sie wollen die Band verändern. Die Band wehrt sich und macht genauso weiter wie bisher. Sie sollen Recht behalten, denn nach dem ersten Album geht es ganz schnell. Linkin Park gehören innerhalb kürzester Zeit zu den absoluten Größen der Szene. 2012 blickt die Band mit dem 5. Album Living Things zurück auf ihre Karriere und schlagen darin auch sehr kritische Töne an. Denn Burn It Down ist eine ziemlich rockige Systemkritik. Der Vorwurf: viel zu oft werden Künstler sehr schnell hochgepusht und dann beim kleinsten Problem genauso schnell wieder fallen gelassen. Aber Linkin Park haben sich von all den Kritikern im Laufe ihrer Karriere nie aufhalten lassen und können uns so zum Glück ein Lied davon singen.

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Einen schönen guten Morgen, ich bin Susanka und wir kennen natürlich alle von Alphaville den Hit Forever Young, der ja in den Charts wieder belebt worden ist von David Guetta, einem der erfolgreichste DJ der Welt. Nur nochmal, um es ins Gedächtnis zu rufen, so klingt die neue Version.

0: Das ist die Version mit David Guetta und Ava Max. Und Marianne Gold von Alphaville sagt Folgendes über diese Zusammenarbeit.
1: Ja, wir hatten schon ziemlich lange über eine vollkommen neue Bearbeitung von Forever Young nachgedacht. Und David war klar die erste Wahl. Dass das terminlich und interessemäßig hingehauen hat, also innerhalb eines so extrem kurzen Zeitraums, das hat mich total überrascht. Das hatte fast was Magisches. So als sollte es sein.
0: Dieser wiederholte Erfolg sei natürlich der Band gegönnt. Wir spielen allerdings natürlich das Original aus dem Jahr 84. Hier sind Alphaville und Forever Young.

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16: Der Montag startet bei uns eher bewölkt, nur selten zeigt sich die Sonne. Vereinzelt kann es dabei auch zu Regenschauern kommen. Die Temperaturen liegen am Morgen noch bei etwa 11 Grad in St. Georgen, 13 Grad in Haigerloch und 12 Grad in Eichhalden und Speichingen. Bis zum Mittag steigen die Werte dann schon spürbar auf 21 Grad an. Bewölkt bleibt es weiterhin. Morgen am Dienstag wird es relativ ähnlich.
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17: Mit Lena Schaffer, schönen guten Morgen. Leere Büro- und Wohngebäude sorgen in Trossingen im Kreis Tuttlingen weiter für Diskussionen im Gemeinderat. Bürgermeisterin Susanne Irion sagt, viele Flächen seien bereits wieder neu vermietet. Teilweise lehnt die Stadt aber ungeeignete Nutzungen ab. Stadträtin Antje Spehn will jetzt leere Schaufenster unter anderem mit Ausstellungen von Schulen beleben. Ungewöhnliche Idee in Fluern-Winzeln im Kreis Rottweil. Ein Mann plant in seinem eigenen Garten ein Waschbärgehege. Er will sie allerdings nicht züchten, sondern es geht laut Antragsteller um die Rettung von zwei Tieren. Der Gemeinderat hat eine Ausnahme vom Bebauungsplan erlaubt. Jetzt muss noch ein vollständiger Bauantrag folgen. In Stuttgart dreht sich ab morgen wieder alles um Animationsfilme. Dort startet in dieser Woche wieder das internationale Trickfilmfestival. Bis Sonntag läuft das Programm, im Mittelpunkt steht dabei der Kurzfilmwettbewerb. Es gibt aber noch viele weitere Veranstaltungen. Was genau geboten wird, das hat uns die künstlerische Leiterin Annegret Richter erzählt.
18: Wir haben vor allen Dingen an den Wochenenden familienfreundliche Programme kuratiert, auch für Anime-Fans. Wir zeigen Filme, die kulturinteressiertes Erwachsenenpublikum ansprechen. Unter anderem ist da halt ein Film, der auch für die Oscars nominiert war. Und für alle, die nicht so gerne ins Kino gehen, ist das Open Air dann der Platz. Und dort bieten wir Aktivitäten in unseren Zelten, wo Kinder basteln, malen oder sich mit Animationen beschäftigen können.
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16: Auf den Straßen ist nichts los, ihr habt eine freie Fahrt.
0: Achtung, den neuesten Blitzer.
16: Es steht ein Blitzeranhänger auf der B462 Sulgen Richtung Dunningen beim Wasserreservoir, in Villingen beim Fürstenbergring und in Rottweil in der Tannstraße Richtung Nordgarage. Hier steht ebenfalls ein Anhänger und es ist 30 erlaubt. Falls ihr uns auch Blitzer oder Staus melden wollt, dann meldet euch gerne per WhatsApp unter 0172 577 1677. Gute Fahrt.
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19: Willkommen zurück aus dem langen Wochenende, der Montagmorgen. Ich grüße euch und wir starten stark rein in den Tag mit Steve Miller Band, The Joker, direkt nach Billy Idol. Das ist Rebel Yell und damit raus aus dem Bett.

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0: Das ist einer der meistgespielten Rocksongs im US-Radio bis heute. Steve Miller Band The Joker aus dem Jahr 73. Schönen guten Morgen, hier ist Antenne 1 Neckarburg Rock und Pop. Ich bin Susanka und gleich Joe Cocker und Jennifer Warnes Up Where We Belong.
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2: Mit Jenny Lukacs oder mit
3: Luke, ich bin dein Vater.
2: Heute ist der 4. Mai und das ist für viele kein ganz normales Datum, sondern der offizielle Star Wars Tag. Der Grund dafür ist ein cleveres Wortspiel. May the Fourth be with you klingt fast genauso wie der berühmte Satz aus den Filmen May the Force be with you oder auf Deutsch Möge die Macht mit dir sein. Der Spruch hat sich über die Jahre zu einem richtigen Fanfeiertag entwickelt. Weltweit nutzen Fans diesen Tag, um die Filme zu schauen, sich zu verkleiden oder einfach ihre Begeisterung für die Reihe zu teilen. Sogar große Firmen und Streamingdienste springen inzwischen jedes Jahr auf diesen Zug auf. Die Star Wars-Reihe selbst gehört zu den erfolgreichsten Filmreihen überhaupt. Los ging alles 1977 mit dem ersten Film von George Lucas und seitdem ist daraus ein riesiges Universum entstanden mit Serien, Büchern und auch Spielen. Egal, ob ihr echte Fans seid oder nur den Spruch kennt, der 4. Mai ist ein gutes Beispiel dafür, wie Popkultur ihren eigenen Feiertag schaffen kann. Und damit möge die Macht mit euch sein, wir machen weiter mit der Musik.
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0: Metallica, guten Morgen, Antenne 1, Neckarburg Rock und Pop. Ich bin Susanka, kommt gut in diesen Montag und ich glaube, es wartet wieder ein sehr schöner Tag auf uns. Wie das Wetter wird und was sonst noch so los ist bei uns in der Region, hört ihr gleich um 7.
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1: Der Montag startet bei uns eher bewölkt, nur selten zeigt sich die Sonne. Vereinzelt kann es dabei auch zu Regenschauern kommen. Die Temperaturen liegen am Morgen noch bei etwa 11 Grad in St. Georgen, 13 Grad in Haigerloch und 12 Grad in Eichhalden und Speichingen. Bis zum Mittag steigen die Werte dann schon spürbar auf 21 Grad an. Bewölkt bleibt es weiterhin. Morgen am Dienstag wird's relativ ähnlich.
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2: Ich bin Babette Büchner. Bundeskanzler Friedrich Merz wollte es unbedingt besser machen als die Ampelregierung. Weniger öffentlicher Streit, mehr Entscheidungen. Doch nach gut einem Jahr im Amt scheint dieses Vorhaben zu wackeln.
3: Der Bundeskanzler selbst räumte am Abend wachsenden Unmut ein, auch in den eigenen Reihen. Dabei zeigte er sich zuletzt noch überzeugt, dass die Koalition zu Kompromissen fähig sei, auch wenn es zwischendurch mal wackelt. Jetzt fordert er die SPD aber zu mehr Kompromissbereitschaft auf, besonders mit Blick auf die anstehenden Steuerreformen. Aber auch die Reform der Rente steht noch auf dem Plan und die Folgen des Irankriegs sind in Deutschland weiterhin spürbar. Es scheint also nicht ruhiger zu werden für die Regierung. Deswegen kommen teilweise schon Zweifel auf, wie lange diese überhaupt noch bestehen kann. Fiona Reinhardt, Nachrichtenredaktion.
2: Die USA wollen heute eine Initiative starten, um Schiffen zu helfen, die wegen der Blockade der Straße von Hormuz feststecken. Der Iran warnte die USA vor Aktionen in der strategisch wichtigen Meerenge und verbat sich jede Einmischung.
4: Die Blockade der Straße von Hormuz ist einer der zentralen Streitpunkte zwischen Washington und Teheran. Wie genau die Initiative unter dem Namen Projekt Freiheit ablaufen soll, ist nicht bekannt. US-Präsident Donald Trump drohte auf seiner Plattform Truth Social aber mit aller Härte vorzugehen, sollte die Aktion behindert oder gestört werden. Laut Trump hätten Länder aus der ganzen Welt die USA um Hilfe gebeten, ihre Schiffe zu befreien. Mindestens 75 Öltanker sitzen in der Meerenge fest, die der Iran seit Kriegsbeginn kontrolliert. Diana Kramer, Nachrichtenredaktion.
2: Die Zahl der Asylbewerber in Deutschland sinkt. Bundesinnenminister Alexander Dobrindt will trotzdem an den Grenzkontrollen festhalten. Es gäbe an der Grenze nach wie vor Zurückweisungen, sagte Dobrindt am Abend in der ARD-Sendung Bericht aus Berlin. Erst wenn das Migrationssystem in Europa funktioniere, könnten die Grenzkontrollen zurückgefahren werden. Und zum Sport. In den Sonntagsspielen der Fußball-Bundesliga haben Gladbach und Mainz den Klassenerhalt klargemacht. Gladbach gewann zu Hause 1:0 gegen Dortmund, Mainz 2:1 beim FC St. Pauli. Freiburg und Wolfsburg trennten sich am Abend 1:1 unentschieden.
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5: Mit Lena Schaffer. Schönen guten Morgen. Diesen Monat soll eine Entscheidung zur Klinik in Donaueschingen im Schwarzwald-Baar-Kreis gefällt werden. Zwei Gutachten sprechen aus wirtschaftlichen Gründen klar für eine Schließung des Standortes. Der Gemeinderat fordert trotzdem den Erhalt wegen der Versorgungssicherheit. Die Bürgermeister im Südkreis fordern im Falle einer Schließung bessere Notfallangebote. Wenn euch Trick- oder Animationsfilme gefallen und ihr Filmschaffende live erleben wollt, dann lohnt sich ab morgen ein Blick nach Stuttgart. Beim Internationalen Trickfilmfestival erwarten euch in der Landeshauptstadt bis Sonntag viele Workshops, Talks und jede Menge Open-Air-Filme. Auch für die Kleinen gibt's mit Young ETFS ein eigenes Programm mit Filmen und Mitmachangeboten.
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6: B27 Richtung Tübingen zwischen Hechingen Nord, B32 und Bodelshausen sind in beiden Richtungen Tiere unterwegs. Bitte fahrt da vorsichtig.
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6: Uns wurden heute Morgen noch keine neuen Blitzer gemeldet. Wenn ihr auf dem Weg zur Arbeit oder von der Arbeit irgendwelche Blitzer seht oder Staus, dann meldet sie gerne per WhatsApp an die 0172 577 1677.
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7: Wunderschönen Montagmorgen. Willkommen zurück aus dem langen Wochenende. Hier geht's weiter mit den

Doobie Brothers. Und was ganz interessant war, diese Band hatte zwei große Sounds. In der frühen Phase eher rockig mit viel Gitarren, das war so in den 70ern. Und die spätere Phase war stärker geprägt von Soul, Funk oder auch softem Rock. Wir gehen ins Jahr 73. Hier sind die Doobie Brothers und Long Train Running.

0: Guten Morgen zusammen, Antenne 1 Neckarburg, Rock und Pop. Ich bin Susanka, es ist kurz nach 7. Heute spielen wir viel Musik, die auch in Filmen oder TV-Shows vorkommt. Ich würde mal sagen, das ist tatsächlich Zufall. Und die Nummer, die ihr gleich hört, die war unter anderem auch zu sehen und zu hören in Tatsächlich Liebe. The Calling, Wherever You Will Go, gleich bei uns.
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2: Jenny Lukacs mit, hier kommt meine Kollegin Annika Schubert. Annika, was ist das bitte?
3: Das, meine holde Jenny, ist mein Ross Rosinante, mein bestes Pferd. Bekomme ich jetzt die Tickets für die Hobbit-Ritterspiele?
2: Annika, ich glaube, du hast da was vollkommen falsch verstanden. Das mit dem Besten meinen wir metaphorisch. Also, wer ist das beste Pferd in der Familie? Wer ist bei euch am wichtigsten? Wer organisiert alles? Ohne wen kommt ihr gar nicht klar? Sagt es uns per Sprachnachricht. Und ihr habt die Chance auf 4 Tickets für die Hobbit-Ritterspiele im Juni. Außerdem ist deine Rosinante hier nicht mal ein Pferd, sondern nur ein Pony.
3: Na, hör mal, meine Rosinante ist ein Araber. Also, irgendwo in der Familie ist ein Araber mal drin gewesen, glaube ich. Die Rosinante ist mein bestes Pferd. Jetzt gib mir die Tickets.
2: Annika, du bekommst keine Tickets. Die Tickets sind für die Horber-Ritterspiele für unsere Hörer. Sagt uns per WhatsApp an die 0172 577 1677. Wer ist euer bestes Pferd in der Familie? Und bekommt 4 Tickets für die Horber-Ritterspiele. Und Annika, bring deine Rosinante zurück auf die Koppel, bevor sich hier ein Studio äppelt. Zu spät.

Guten Morgen an diesem Montag, das ist Antenne 1 Neckarburg Rock und Pop. Ich bin Susanka und ich erzähle euch jetzt mal 3 Facts über Bryan Adams. Und ich bin mir sicher, dass ihr mindestens einen davon noch nie gehört habt. Nummer 1, er ist geboren in Kingston in Kanada, aber dadurch, dass sein Vater Diplomat war, ist er oft umgezogen und hat in verschiedenen Ländern gelebt als Kind. Nummer 2, Bryan Adams lebt seit den späten 80ern vegan und sagt, deswegen ist er so fit. Und Nummer 3, er ist auch erfolgreicher Fotograf. Er hat zum Beispiel Amy Winehouse fotografiert oder auch das Model Kate Moss. Und diese Fotos sind sogar in großen Magazinen erschienen. Und singen kann er auch noch. Und hier ist eine Nummer aus dem Jahr 1996.

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8: Der Montag startet bei uns eher bewölkt, nur selten zeigt sich die Sonne. Vereinzelt kann es dabei auch zu Regenschauern kommen. Die Temperaturen liegen am Morgen noch bei etwa 11 Grad in St. Georgen, 13 Grad in Haigerloch und 12 Grad in Eichhalden und Speichingen. Bis zum Mittag steigen die Werte dann schon spürbar auf 21 Grad an. Bewölkt bleibt es weiterhin. Morgen am Dienstag wird's relativ ähnlich.
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9: Mit Lena Schaffer, schönen guten Morgen. Leere Büro- und Wohngebäude sorgen in Trossingen im Kreis Tuttlingen weiter für Diskussionen im Gemeinderat. Bürgermeisterin Susanne Irion sagt, viele Flächen seien bereits wieder neu vermietet. Teilweise lehnt die Stadt aber ungeeignete Nutzungen ab. Stadträtin Antje Spehn will jetzt leere Schaufenster unter anderem mit Ausstellungen von Schulen beleben. Ungewöhnliche Idee in Fluern-Winzeln im Kreis Rottweil. Ein Mann plant in seinem eigenen Garten ein Waschbärgehege. Er will sie allerdings nicht züchten, sondern es geht laut Antragsteller um die Rettung von 2 Tieren. Der Gemeinderat hat eine Ausnahme vom Bebauungsplan erlaubt. Jetzt muss noch ein vollständiger Bauantrag folgen. In Stuttgart dreht sich ab morgen wieder alles um Animationsfilme. Dort startet in dieser Woche wieder das internationale Trickfilmfestival. Bis Sonntag läuft das Programm, im Mittelpunkt steht dabei der Kurzfilmwettbewerb. Es gibt aber noch viele weitere Veranstaltungen. Was genau geboten wird, das hat uns die künstlerische Leiterin Annegret Richter erzählt.
10: Wir haben vor allen Dingen an den Wochenenden familienfreundliche Programme kuratiert, auch für Anime-Fans. Wir zeigen Filme, die kulturinteressiertes Erwachsenenpublikum ansprechen. Unter anderem ist da halt ein Film, der auch für die Oscars nominiert war. Und für alle, die nicht so gerne ins Kino gehen, ist das Open Air dann der Platz. Und dort bieten wir Aktivitäten in unseren Zelten, wo Kinder basteln, malen oder sich mit Animationen beschäftigen können.
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11: B27 Richtung Tübingen zwischen Hechingen Nord, B32 und Budelshausen ist in beiden Richtungen Gefahr durch Tiere auf der Straße. Und Vorsicht auf der A81 Richtung Stuttgart zwischen Herrenberg und dem Schönbuchtunnel ist eine ungesicherte Unfallstelle auf dem linken Fahrstreifen.
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11: Uns wurden keine neuen Blitzer oder Staus in der Region gemeldet. Wenn ihr welche seht, dann schickt sie uns per WhatsApp an die 0172 577 16 77.
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12: Schönen guten Morgen zusammen. Kommt gut in diesen Montag. Langes Wochenende liegt hinter uns. Da fällt der Start manchmal nicht so leicht. Dann nehmen wir uns mal ein Beispiel an Status Quo. Die Band ist ultra aktiv gewesen. Sie gilt als eine der aktivsten Live-Bands der Rockgeschichte mit tausenden Konzerten, die sie gespielt haben. Hier kommt ihr bekannter Hit.

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0: Der Montagmorgen, das ist Antenne 1 Neckarburg Rock und Pop. Ich bin Susanka und ich glaube, dass wir gerade Volbeat gespielt haben. Darüber freut sich jemand ganz besonders.
1: Hi, hier ist Stefan aus Böhringen. Jetzt muss ich doch aber was loswerden. Und zwar, ihr habt ja immer schon ein sehr gutes Radioprogramm gemacht. Jetzt aber habt ihr meinen Musikgeschmack mit zum Teil Volbeat, Metallica absolut getroffen. Macht weiter so. Viele Grüße.
0: Danke für die Nachricht. Ihr könnt uns auch jederzeit eine WhatsApp schicken an die 0172 577 1677. Und hier geht's gleich weiter mit Lou Reed, Walk on the Wild Side.
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3: Tatsache, dass ich mich über meine eigenen Songs und Texte ausdrücken würde und dass ich auf Tour gehen würde, dass ich das tatsächlich verwirklicht habe und verwirklichen konnte, das ist auch einfach schon mal ein Highlight.
4: Das sagt Katharina Frank, die Sängerin der Rainbirds, über ihre Karriere. Kleine Erinnerung, das hier sind die Rainbirds mit ihrem Hit Blueprint.

0: Birds haben sich vor 40 Jahren gegründet und das feiern die Vögel jetzt mit einer Jubiläumstour. Through the Web of Time heißt das Ganze. Wird das jetzt eine Zeitreise in die Geschichte der Band?
1: Vögel der ersten Besetzung, der zweiten Besetzung und der dritten Besetzung feiern gemeinsam die Geschichte der Rainbirds.
0: Mit dabei ist unter anderem Ulrike Hage am Klavier.

0: Ulrike, du bist seit 89 bei der Band dabei. Wie bist du zu den Rainbirds gekommen?
1: Ich bin ja als Pianistin eingeladen worden zur Tournee 1989. Das war die Tournee zur zweiten Platte, Call Me Easy. Ich kam ja eigentlich von der freien Improvisation, vom Jazz, von der Klassik. Und dann bin ich nach dem Split sozusagen gefragt worden, ob ich weiter mitmache. Dann haben wir uns an die nächsten Platten rangemacht.
0: Und eure Jubiläumstournee startet diesen Samstag beim Jazzfest in Rottweil. Entdeckt wurdest du von den Rainbirds auf dem Jazzfest Berlin. Ist das jetzt Zufall, dass ihr wieder auf dem Jazzfest seid?
1: Ich fand es schon toll, dass die sich ein Jazzfest-Konzert angucken und dann auf mich zugekommen sind und gesagt haben, wir würden gerne mit dir als Keyboarderin die Tournee spielen. Und insofern schließt sich für mich so ein Kreis damit, dass wir das erste Konzert dieses Jubiläums, das wir gemeinsam feiern, auf einem Jazzfest spielen.
0: Wenn ihr die Rainbirds beim Jazzfest Rottweil live erleben wollt, dann schaut bei uns auf Instagram und Facebook vorbei. Wir verschenken 5x2 Tickets für das Konzert diesen Samstag in der Stallhalle in Rottweil.
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0: Dexys Midnight Runners. Come on, Eileen. Das ist so ein schöner Aufbruchssong, finde ich. Perfektes Tempo für einen Montagmorgen. Hier ist Antenne 1 Neckarburg. Rock und Pop. Und falls ihr noch zu Hause seid, hören wir gleich, was ihr euch anziehen müsst. Ich glaube, das Wetter wird wieder ganz schön. Hört ihr um 8 Uhr.
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0: eher bewölkt, nur selten zeigt sich die Sonne. Vereinzelt kann es dabei auch zu Regenschauern kommen. Die Temperaturen liegen am Morgen noch bei etwa 11 Grad in St. Georgen, 13 Grad in Haigerloch und 12 Grad in Eichhalden und Speichingen. Bis zum Mittag steigen die Werte dann schon spürbar auf 21 Grad an. Bewölkt bleibt es weiterhin. Morgen am Dienstag wird's relativ ähnlich.
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2: Ich bin Babette Büchner. Die schwarz-rote Koalition steckt zum Jahrestag der Kanzlerwahl im Stimmungstief, in Umfragen und auch intern. Am Abend räumte Bundeskanzler Friedrich Merz in der ARD-Sendung Karin Mioska ein, dass die Unzufriedenheit auch in den eigenen Reihen wächst.
3: Es gibt in der CDU einen größer werdenden Unmut, auch in der CSU, über Kompromisse, die wir miteinander machen. In dieser Koalition muss die Union vorkommen. Und wir müssen auch Dinge hinbekommen, die unsere Handschrift tragen.
2: Merz forderte die SPD zu mehr Kompromissen auf. Zugleich bekannte er sich zur weiteren Zusammenarbeit mit dem Koalitionspartner. Die USA wollen ab heute Schiffen helfen, die wegen der Blockade der Straße von Hormuz feststecken. Länder aus der ganzen Welt hätten die USA darum gebeten, ihnen dabei zu helfen, ihre Schiffe zu befreien, schrieb US-Präsident Donald Trump auf der Plattform Truth Social. Der Iran warnte umgehend vor Aktionen in der Meerenge. Am Abend meldete die britische Behörde für die Sicherheit der Handelsschifffahrt erneut Angriffe auf Schiffe in der Straße von Hormuz. Auf einem kleinen Kreuzfahrtschiff im Atlantik sind nach Angaben der Weltgesundheitsorganisation 3 Menschen wahrscheinlich nach einer Infektion mit dem Hunter-Virus gestorben. Bislang wurde einer der Fälle auf dem Schiff in einem Labor nachgewiesen. Die restlichen Infektionen gelten als Verdachtsfälle. 3 weitere Personen werden in Südafrika intensivmedizinisch betreut, teilte die WHO auf der Plattform X mit. Das Virus wird durch Nagetierkot übertragen, in seltenen Fällen auch von Mensch zu Mensch. Und zum Sport. Wolfsburg hat mit einem Unentschieden am Abend die direkten Abstiegsplätze der Fußball-Bundesliga verlassen. Beim SC Freiburg holte Wolfsburg ein 1:1.
4: Damit klettert der VfL auf Relegationsplatz 16. Der SC klettert auf Rang 7, der die Chance auf die Conference League bietet. Zuvor machte Gladbach mit einem 1:0 gegen Dortmund den Klassenerhalt vorzeitig perfekt. Gleiches gilt für Mainz nach einem 2:1 auf St. Pauli. Die Hanseaten sind jetzt als Vorletzter auf einem direkten Abstiegsplatz. Aus München Fabian Schaffer.
2: Von der Couch aus konnte sich Union Berlin freuen. Die Mannschaft kann durch die Ergebnisse jetzt nicht mehr auf einen der letzten 3 Plätze abrutschen.
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5: Mit Lena Schaffer. Schönen guten Morgen. Diesen Monat soll eine Entscheidung zur Klinik in Donaueschingen im Schwarzwald-Baar-Kreis gefällt werden. 2 Gutachten sprechen aus wirtschaftlichen Gründen klar für eine Schließung des Standortes. Der Gemeinderat fordert trotzdem den Erhalt wegen der Versorgungssicherheit. Die Bürgermeister im Südkreis fordern im Falle einer Schließung bessere Notfallangebote. Wenn euch Trick- oder Animationsfilme gefallen und ihr Filmschaffende live erleben wollt, dann lohnt sich ab morgen ein Blick nach Stuttgart. Beim Internationalen Trickfilmfestival erwarten euch in der Landeshauptstadt bis Sonntag viele Workshops, Talks und jede Menge Open-Air-Filme. Auch für die Kleinen gibt's mit Young ETFS ein eigenes Programm mit Filmen und Mitmachangeboten.
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6: B27 Richtung Tübingen zwischen Hechingen Nord, B32 und Budelshausen ist in beiden Richtungen Gefahr durch Tiere auf der Straße. Und Vorsicht auf der A81 Richtung Stuttgart zwischen Herrenberg und dem Schönbuchtunnel ist eine ungesicherte Unfallstelle auf dem linken Fahrstreifen.
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6: Uns wurden keine neuen Blitzer oder Staus in der Region gemeldet. Wenn ihr welche seht, dann schickt sie uns per WhatsApp an die 0172 577 16 77.
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7: Wunderschönen guten Morgen zusammen. Und hier kommt wieder jemand, der einen Rekord hält, nämlich Pat Benatar. Sie hat 4 Grammys hintereinander gewonnen in der Kategorie Best Female Rock Vocal Performance, also als beste Rocksängerin. 4 Jahre hintereinander, das ist echter Rekord. Und wir hören sie jetzt mit We Belong. Schönen guten Morgen zusammen.

0: Der Montagmorgen, hier ist Antenne 1 Neckarburg Rock und Pop. Ich bin Susanka und aus dem Jahr 78 springen wir gleich. Und jetzt muss ich kurz rechnen. 34 Jahre vorwärts ins Jahr 2012 zu Linkin Park und Burn It Down.
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2: 4. Mai 2012. Linkin Park steigen mit Burn It Down in die Charts ein. Zeitsprung. 1996 gründen drei befreundete Jungs in einem Vorort von Los Angeles eine Schülerband. Sie fangen an, Songs zu schreiben, haben ihre ersten Auftritte. Nach dem Schulabschluss wollen sie das Musikding dann aber noch ernster nehmen. Die Band wächst, sie holen einen neuen Gitarristen mit ins Boot und tauschen den Sänger aus. Der erste Manager schlägt dann einen neuen Bandnamen vor: Linkin Park. Und der Namenswechsel scheint sich auszuzahlen. Denn auch die Aufmerksamkeit wächst. Große Labels werden auf die noch kleine Band aufmerksam. Aber sie wollen die Band verändern. Die Band wehrt sich und macht genauso weiter wie bisher. Sie sollen Recht behalten, denn nach dem ersten Album geht es ganz schnell. Linkin Park gehören innerhalb kürzester Zeit zu den absoluten Größen der Szene. 2012 blickt die Band mit dem 5. Album Living Things zurück auf ihre Karriere und schlagen darin auch sehr kritische Töne an. Denn Burn It Down ist eine ziemlich rockige Systemkritik. Der Vorwurf: viel zu oft werden Künstler sehr schnell hochgepusht und dann beim kleinsten Problem genauso schnell wieder fallen gelassen. Aber Linkin Park haben sich von all den Kritikern im Laufe ihrer Karriere nie aufhalten lassen und können uns so zum Glück ein Lied davon singen.

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7: Der Montag startet bei uns eher bewölkt, nur selten zeigt sich die Sonne. Vereinzelt kann es dabei auch zu Regenschauern kommen. Die Temperaturen liegen am Morgen noch bei etwa 11 Grad in St. Georgen, 13 Grad in Haigerloch und 12 Grad in Eichhalden und Speichingen. Bis zum Mittag steigen die Werte dann schon spürbar auf 21 Grad an. Bewölkt bleibt es weiterhin. Morgen am Dienstag wird's relativ ähnlich.
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8: Mit Lena Schaffer, schönen guten Morgen. Leere Büro- und Wohngebäude sorgen in Trossingen im Kreis Tuttlingen weiter für Diskussionen im Gemeinderat. Bürgermeisterin Susanne Irion sagt, viele Flächen seien bereits wieder neu vermietet. Teilweise lehnt die Stadt aber ungeeignete Nutzungen ab. Stadträtin Antje Spehn will jetzt leere Schaufenster unter anderem mit Ausstellungen von Schulen beleben. Ungewöhnliche Idee in Fluern-Winzeln im Kreis Rottweil. Ein Mann plant in seinem eigenen Garten ein Waschbärgehege. Er will sie allerdings nicht züchten, sondern es geht laut Antragsteller um die Rettung von 2 Tieren. Der Gemeinderat hat eine Ausnahme vom Bebauungsplan erlaubt. Jetzt muss noch ein vollständiger Bauantrag folgen. In Stuttgart dreht sich ab morgen wieder alles um Animationsfilme. Dort startet in dieser Woche wieder das internationale Trickfilmfestival. Bis Sonntag läuft das Programm, im Mittelpunkt steht dabei der Kurzfilmwettbewerb. Es gibt aber noch viele weitere Veranstaltungen. Was genau geboten wird, das hat uns die künstlerische Leiterin Annegret Richter erzählt.
9: Wir haben vor allen Dingen an den Wochenenden familienfreundliche Programme kuratiert, auch für Anime-Fans. Wir zeigen Filme, die kulturinteressiertes Erwachsenenpublikum ansprechen. Unter anderem ist da ein Film, der auch für die Oscars nominiert war. Und für alle, die nicht so gerne ins Kino gehen, ist das Open Air dann der Platz. Und dort bieten wir Aktivitäten in unseren Zelten, wo Kinder basteln, malen oder sich mit Animationen beschäftigen können.
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10: B27 Richtung Tübingen zwischen Hechingen Nord, B32 und Budelshausen ist in beiden Richtungen Gefahr durch Tiere auf der Straße. Und Vorsicht auf der A81 Richtung Stuttgart zwischen Herrenberg und dem Schönbuchtunnel ist eine ungesicherte Unfallstelle auf dem linken Fahrstreifen.
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10: Uns wurden keine neuen Blitzer oder Staus in der Region gemeldet. Wenn ihr welche seht, dann schickt sie uns per WhatsApp an die 0172 577 16 77.
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11: Wir sind drin in der neuen Woche. Schönen guten Morgen. Hoffentlich seid ihr gut rausgekommen aus diesem langen Wochenende und jetzt wieder fit im Alltag gelandet. Es muss ja weitergehen. So auch hier mit den Beatles. Here Comes the Sun und Icehouse. Hey Little Girl.

0: Beatles, Here Comes the Sun bei Antenne 1 Neckarburg, Rock und Pop. Schönen Montagmorgen wünsche ich euch. Gleich kommt John Farnham, You're the Voice.
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0: Das ist Blueprint, der große Hit der Band Rainbirds. Hallo, ich bin Annika Schubert und die Rainbirds, die kommen diesen Samstag unter anderem mit ihrem Hit Blueprint im Gepäck nach Rottweil zum Jazzfest. Wir haben vorab mit Katharina Frank, der Sängerin, geredet. Wie ist es nach all den Jahren Blueprint immer noch im Radio zu hören, wie bei uns?
1: Das ist tatsächlich ein Song, der nichts Peinliches hat, nichts, was irgendwie nicht mehr zeitgemäß ist und der halt mit mir mitgegangen ist. Und mit mir mit alt geworden ist sozusagen.
0: Ihr habt dieses Jahr 40 Jahre Jubiläum mit der Band. Mit dabei ist unter anderem Ulrike Hage am Keyboard, eine richtig gute Jazzpianistin. Ulrike war 89 mit auf Tour und dann auch ganz schnell Teil der Band. War das dann ein Match made in heaven mit Ulrike?
2: Schon. Damals ja, auf jeden Fall.
0: Ihr habt Ulrike Hage auf dem Jazzfest in Berlin bei einem Konzert kennengelernt. Das ist dann jetzt in Rottweil mit dem Jazzfest eigentlich wie Homecoming, oder Katharina?
1: Ich fand es einfach nur toll, dass wir auf dem Jazzfest spielen, weil wir immerhin die erste Frau in unseren Reihen haben, die den berühmten Deutschen Jazzpreis gewonnen hat, als erste Frau. Und deswegen gehören wir da einfach hin. Ulrike Hage und die Rainbirds. Also wir sind jetzt einfach, sind diesmal jetzt dann Ulrike Hages Backing Band.
0: Also wenn ihr Ulrike Hage and the Rainbirds, die Backing Band, sehen wollt, dann kommt am Samstagabend zum Jazzfest in die Stallhalle nach Rottweil. Für das Konzert am Samstag haben wir auch noch Tickets für euch. 5x2 Tickets. Wenn ihr die haben wollt, dann schaut mal auf Instagram und Facebook bei uns vorbei.
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0: Santana und Rob Thomas hier bei Antenne 1 Neckarburg Rock und Pop. Und Fun Fact, Rob Thomas, der hier singt, der ist in Landstuhl geboren in Rheinland-Pfalz. Warum? Sein Vater war beim US-Militär dort stationiert. So, ich wünsche euch jetzt noch einen schönen Montag. Hoffentlich seid ihr gut reingerutscht. Ich bin Susanka und wir hören uns morgen wieder ab 5.30 Uhr.
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1: Ich bin Babette Büchner. Die Umfragewerte sind im Keller und das Image der Regierungskoalition mehr als angekratzt. Mit der Vertrauensfrage beschäftigt sich Bundeskanzler Friedrich Merz aber nicht, sagte er am Abend in der ARD-Sendung Karin Mioska.
2: Die aktuell große Unzufriedenheit mit der schwarz-roten Koalition sei kein ungewöhnliches Stimmungsbild, so Bundeskanzler Friedrich Merz. Es sei ein Phänomen, das auch anderen Regierungen widerfahren ist. Trotzdem nehme er den Missmut ernst, der sich nicht nur in der Bevölkerung, sondern auch bereits in den eigenen Reihen zeige. Die Regierung müsse jetzt nachweisen, dass sie handlungs- und arbeitsfähig ist. Merz forderte die SPD in diesem Zusammenhang zu mehr Kompromissbereitschaft auf. Im jüngsten ARD-Deutschland-Trend zeigten sich nur noch 15% zufrieden mit der Arbeit der Bundesregierung. Fiona Reinhardt, Nachrichtenredaktion.
1: Die USA wollen ab heute Schiffen helfen, die wegen der Blockade der Straße von Hormuz feststecken. Länder aus der ganzen Welt hätten die USA darum gebeten, ihnen dabei zu helfen, ihre Schiffe zu befreien, schrieb US-Präsident Donald Trump auf seiner Plattform Truth Social. Der Iran warnte umgehend vor Aktionen in der Meerenge. Heimkehr nach der Rettungsmission für Buckelwal Timi. Eines der beiden Schiffe, die den Wal in die Nordsee gebracht haben, ist am Abend in Cuxhaven eingelaufen.
3: Anders als der Start der Walrettungsmission lief die Heimkehr des ersten Schleppers ohne großen Presserummel ab. Das zweite Schiff des Konvois, die Robin Hood, ist noch auf dem Rückweg. Aus Sicht der beiden Besatzungen war die Mission erfolgreich. Der Wal wurde in der Nordsee freigelassen. Über die Umstände gibt es allerdings Kritik. Die begleitenden Tierärzte sprachen von einem groben Vorgehen mit dem Wal wegen des Zeitdrucks. Dabei soll sich das Tier auch verletzt haben. Wie es ihm geht, ist aber unklar, genauso wie die genaue Position des Wals, weil immer noch zuverlässige Daten des Peilsenders fehlen. Diana Kramer, Nachrichtenredaktion.
1: Und zum Sport. In den Sonntagsspielen der Fußball-Bundesliga haben Mönchengladbach und Mainz den Klassenerhalt klargemacht. Gladbach gewann 1:0 gegen Dortmund, Mainz 2:1 beim FC St. Pauli. Freiburg und Wolfsburg trennten sich am Abend 1:1 unentschieden. Für Union Berlin war das die vorzeitige Rettung. Die Mannschaft kann durch die Ergebnisse auch nicht mehr auf Platz 16 oder schlechter abrutschen.
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4: Mit Lena Schaffer, schönen guten Morgen. Diesen Monat soll eine Entscheidung zur Klinik in Donaueschingen im Schwarzwald-Baar-Kreis gefällt werden. Zwei Gutachten sprechen aus wirtschaftlichen Gründen klar für eine Schließung des Standortes. Der Gemeinderat fordert trotzdem den Erhalt wegen der Versorgungssicherheit. Die Bürgermeister im Südkreis fordern im Falle einer Schließung bessere Notfallangebote. Wenn euch Trick- oder Animationsfilme gefallen und ihr Filmschaffende live erleben wollt, dann lohnt sich ab morgen ein Blick nach Stuttgart. Beim Internationalen Trickfilmfestival erwarten euch in der Landeshauptstadt bis Sonntag viele Workshops, Talks und jede Menge Open-Air-Filme. Auch für die Kleinen gibt's mit Young ETFS ein eigenes Programm mit Filmen und Mitmachangeboten.
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5: B27 Richtung Tübingen zwischen Hechingen Nord, B32 und Budelshausen ist in beiden Richtungen Gefahr durch Tiere auf der Straße. Und Vorsicht auf der A81 Richtung Stuttgart zwischen Herrenberg und dem Schönbuchtunnel ist eine ungesicherte Unfallstelle auf dem linken Fahrstreifen.
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5: Uns wurden keine neuen Blitzer oder Staus in der Region gemeldet. Wenn ihr welche seht, dann schickt sie uns per WhatsApp an die 0172 577 16 77.
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0: Moment mal. Eine Produktion der katholischen Kirche.
1: Mit Hans-Peter Mattes aus Tuttlingen. Das Alte hinter sich zu lassen und ein neuer Mensch zu werden, das macht für Paulus das Wesen eines Christenmenschen aus. Aber was heißt es eigentlich, ein neuer Mensch zu werden? In einem großartigen Hymnus, dem berühmten Hohen Lied der Liebe, hat Paulus beschrieben, was den neuen Menschen auszeichnet. Glaube, Hoffnung und sie überbietend die Liebe. Das passt gut zum Wonnemonat Mai, wo auch viele Paare sich dieses Jahr zusagen. Die Liebe ist langmütig und freundlich, sie eifert nicht, sie rechnet das Böse nicht zu, sie freut sich nicht über die Ungerechtigkeit, sie erträgt alles, glaubt alles, hofft alles. Ja, die Liebe hört niemals auf. Und so bleiben Glaube, Hoffnung, Liebe, diese drei. Aber die Liebe ist die größte unter ihnen.

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7: B27 Richtung Tübingen zwischen Hechingen Nord, B32 und Budelshausen ist in beiden Richtungen Gefahr durch Tiere auf der Straße. Und Vorsicht auf der A81 Richtung Stuttgart zwischen Herrenberg und dem Schönbuchtunnel ist eine ungesicherte Unfallstelle auf dem linken Fahrstreifen.
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7: Uns wurden keine neuen Blitzer oder Staus in der Region gemeldet. Wenn ihr welche seht, dann schickt sie uns per WhatsApp an die 0172 577 1677.
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1: Ich bin Jenny Lukacs und wir schreiben das Jahr 1987. Def Leppard bringen ihr viertes Studioalbum Hysteria auf den Markt. Es ist das bis heute weltweit erfolgreichste Album unserer Rocker aus Großbritannien und es ist gleichzeitig auch eines der weltweit am meisten verkauften Alben überhaupt. 7 Singles wurden ausgekoppelt, unter anderem die Nummer Love Bites. So klingt Hardrock der 80er Jahre. 19 Wochen hält sich Hysteria bei uns in Deutschland auf Platz 10 in den Charts. Die erste Single für die Platte kam im Juli 87 raus. Es ist der Song Animal. Es ist ein toller Vorgeschmack auf alles, was noch kommen sollte. Def Leppard geben in ihrem vierten Studioalbum richtig Vollgas. Und einer der wohl bekanntesten Singles auf dem Album ist bis heute der Song Pour Some Sugar on Me. Da hat Def Leppard Frontman alles zusammengemischt, was ihm so im Kopf rumgeschwirrt ist. Unter anderem der Song Sugar Sugar von der Cartoon-Band The Archies. So kann's laufen mit der Inspiration. Manchmal kommt die eben auch von Cartoon-Figuren. Und den Song Pour Some Sugar on Me von Def Leppard, den hören wir jetzt.
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1: Heute bleibt es bei uns in der Region überwiegend sonnig. Nur in vereinzelten Teilen ist es ein bisschen bewölkt. Die Temperaturen liegen gerade bei etwa 18 Grad in Blumberg und Horb, 16 Grad in Bösingen und auch Geisingen. Der morgige Dienstag wird überwiegend bewölkt sein. Vereinzelt können auch leichte Schauer auftreten mit Höchsttemperaturen von bis zu 16 Grad.
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0: in dem Fall mit neuen Angriffen.
1: Die Blockade der Straße von Hormuz ist einer der zentralen Streitpunkte zwischen Washington und Teheran. Wie genau die Initiative unter dem Namen Projekt Freiheit ablaufen soll, ist nicht bekannt. US-Präsident Donald Trump drohte auf seiner Plattform Truth Social aber mit aller Härte vorzugehen, sollte die Aktion behindert oder gestört werden. Laut Trump hätten Länder aus der ganzen Welt die USA um Hilfe gebeten, ihre Schiffe zu befreien. Mindestens 75 Öltanker sitzen in der Meerenge fest, die der Iran seit Kriegsbeginn kontrolliert. Diana Kramer, Nachrichtenredaktion.
0: Waldbrände haben am langen Maiwochenende die Feuerwehr in mehreren Bundesländern in Atem gehalten. Trockenheit und Wind machten die Löscharbeiten zusätzlich schwer. In Brandenburg, wo auf einem ehemaligen Truppenübungsplatz bei Jüterbock die bislang größte Waldfläche der Saison brennt, verschärfte sich die Lage. Der Waldbrand hat sich inzwischen auf mehr als 110 Hektar ausgebreitet, umgerechnet eine Größe von etwa 160 Fußballfeldern. Buckelwald Timmy ist frei, aber wo er jetzt genau ist, ist unklar. Nach der Rettungsmission gibt es weiter Probleme mit dem GPS-Sender, sagte Constanze von der Menden, Rechtsanwältin der privaten Rettungsinitiative.
2: Also wir haben tatsächlich die Situation, dass wir momentan eben nicht ausschließen können, dass dieser GPS-Sender bei dieser zweiten Rettungsmaßnahme beschädigt worden ist. Momentan haben wir tatsächlich sozusagen diese Auftauchzeiten, wenn er eben nach Luft holt und so weiter, die sind vorhanden, aber eben keine Lokalisation, wo er eben sich momentan befindet.
0: Die begleitende Tierärztin Kirsten Tönnies kritisierte, dass sie von der Freisetzung des Walds ausgeschlossen worden sei und so die Einhaltung des Tierschutzes nicht kontrollieren konnte.
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4: Mit Christine Bonfert. Ein Segelflieger hat am Samstag in Blumberg-Hondingen eine Bruchlandung hingelegt. Nach einem Rundflug hatte der Segelflieger die Landebahn knapp verpasst und war stattdessen in eine Wiese gekracht. Der Flieger wurde dabei schwer beschädigt, der Pilot blieb aber zum Glück unverletzt. Und die neue Landesregierung in Baden-Württemberg ist auf der Zielgeraden. Am Mittwoch wollen Grüne und CDU ihren Koalitionsvertrag offiziell vorstellen. Nächste Woche Mittwoch soll dann Cem Özdemir im Stuttgarter Landtag zum neuen Ministerpräsidenten gewählt werden.
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5: A81 Richtung Stuttgart zwischen Villingen, Schwenningen und Rottweil ist ein kaputter LKW auf dem Standstreifen.
3: Achtung, den neuesten Blitzer.
5: A81 Richtung Singen zwischen Oberndorf und Rottweil wird in der Baustelle geblitzt. Hier ist 60. An der Ortseinfahrt Horb steht ein Blitzer von Ihlingen kommend und in Truchtelfingen in der Konrad-Adenauer-Straße Richtung Ebingen wird ebenfalls geblitzt. Wenn ihr noch Staus oder Blitzer habt, dann schickt sie uns per WhatsApp ins Studio an die 0172 577 1677.
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1: Ich bin Jenny Lukacs. Hallo. Das Jazzfest Rottweil läuft gerade im vollen Gange und auch dieses Wochenende warten wieder einige Highlights. Maler Glenn beeindruckt am Freitag mit seiner rauchigen Stimme und einem Musikmix, bei dem bestimmt für jeden was dabei ist.

0: Man kennt sie. Bereits am Samstag kehren die Rainbirds zurück. Auf ihrer großen 40 Jahre Comeback- und Jubiläumstournee tritt auch die Kultband beim Jazzfest auf. Los geht's an beiden Abenden um 20.30 Uhr in der alten Stallhalle in Rottweil. Kommt doch rum! Vom Jazz zur Blechmusik, egal ob Brass, Ska, Reggae oder Uff-Dada, von Freitag bis Sonntag findet im Zum Wilden Michel in Furtwangen-Lienach das Blechfest statt. Freitag und Samstag wird ab 20.30 Uhr wild gefeiert. Ska und Brass gibt es am Freitag mit den Brasserfällen und den Spicy Roots. Oh yeah. Am Samstag gibt es dann Brass und Reggae mit Brass 27 und Elfblecher Negra. Sonntag wird es ein bisschen traditioneller mit dem Frühshoppen dort. Vorbeikommen könnt ihr ab 11.30 Uhr beim Wilden Michel in Furtwangen-Lienach.
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6: A81 Richtung Stuttgart zwischen Villingen, Schwenningen und Rottweil ist ein kaputter LKW auf dem Standstreifen.
5: Achtung, den neuesten Blitzer.
6: A81 Richtung Singen zwischen Oberndorf und Rottweil wird in der Baustelle geblitzt. Hier ist 60. An der Ortseinfahrt Horb steht ein Blitzer von Ihlingen kommend und in Truchtelfingen in der Konrad-Adenauer-Straße Richtung Ebingen wird ebenfalls geblitzt. Wenn ihr noch Staus oder Blitze habt, dann schickt sie uns per WhatsApp ins Studio an die 0172 577 16 77.
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1: Heute bleibt es bei uns in der Region überwiegend sonnig. Nur in vereinzelten Teilen ist es ein bisschen bewölkt. Die Temperaturen liegen gerade bei etwa 18 Grad in Blumberg und Horb, 16 Grad in Bösingen und auch Geisingen. Der morgige Dienstag wird überwiegend bewölkt sein. Vereinzelt können auch leichte Schauer auftreten mit Höchsttemperaturen von bis zu 16 Grad.
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2: Ich bin Babette Büchner. Die Umfragewerte sind im Keller, das Image der Regierungskoalition ist angekratzt. Bundeskanzler Friedrich Merz hat jetzt in der ARD-Sendung Karin Mioska eingeräumt, dass auch in den eigenen Reihen die Unzufriedenheit wächst.
3: Merz warnt deshalb indirekt die SPD, übertreibt es nicht. Er habe keine Vollmacht, die Union umzubringen. Vom Koalitionspartner verlangt er schlicht mehr Kompromissbereitschaft bei den schwierigen Reformplänen, die anstehen. Ob das klappt? Laut einer Umfrage glaubt mehr als die Hälfte der Deutschen, dass Schwarz-Rot auseinander bricht. Aber Merz hat kaum Regierungsalternativen und er lässt heute auch ein Gipfeltreffen mit Europäern sausen. Möglicherweise, weil zu Hause die Hütte brennt. Claudia Wächter, Nachrichtenredaktion.
2: US-Präsident Donald Trump hat für heute eine neue Initiative angekündigt, damit Schiffe die Straße von Hormuz verlassen können. Vor dem Hintergrund droht Irans Militärführung mit Angriffen. Jede ausländische Streitmacht, insbesondere die aggressive amerikanische Armee, werde angegriffen, sollte sie beabsichtigen, sich der Straße von Hormuz zu nähern, hieß es von der Militärführung laut staatlichen Medien. Frachter, die die Meerenge passieren wollten, müssten dies mit iranischen Streitkräften absprechen. Der Trend zum Kaiserschnitt hat in Deutschland einen Höchststand erreicht. Im Jahr 2024 kam jedes dritte Kind per Kaiserschnitt zur Welt.

0: Um 2 Euro fest. Das zeigen Daten des ADAC. Vergleicht man die Tagesdurchschnitte vom Sonntag mit dem letzten Tag vor dem Tankrabatt, sind E10 und Diesel nur noch rund 11 Cent billiger. Beides ist deutlich weniger als die Steuerermäßigung von knapp 17 Cent pro Liter.
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2: Mit Christine Bonfert. Ein kleiner Brand hat am Sonntag in Meßstetten-Thieringen einen großen Schaden verursacht. Eine Mieterin hatte durch eine Überwachungskamera einen brennenden Karton entdeckt. In dem Karton war vermutlich ein kaputter Akku eines Whirlpools. Die Flammen haben auf das angrenzende Haus und ein Auto übergegriffen. Dabei entstand ein Schaden von rund 120.000 Euro. Und nach seinem Suizidversuch hat der frühere Trigema-Chef Wolfgang Grupp seinen Revolver und seinen Jagdschein abgegeben. Den Revolver habe jetzt sein Sohn unter Verschluss. Kurz nach seinem Suizidversuch im vergangenen Jahr hatte Wolfgang Grupp in einem Brief an seine ehemaligen Mitarbeiter geschrieben, dass er sehr bedauere, was da geschehen sei und er es gerne ungeschehen machen würde.
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3: A81 Richtung Stuttgart zwischen Villingen, Schwenningen und Rottweil ist ein kaputter LKW auf dem Standstreifen.
1: Achtung, den neuesten Blitzer.
3: A81 Richtung Singen zwischen Oberndorf und Rottweil wird in der Baustelle geblitzt. Hier ist 60. An der Ortseinfahrt Horb steht ein Blitzer von Ihlingen kommend und in Truchtelfingen in der Konrad-Adenauer-Straße Richtung Ebingen wird ebenfalls geblitzt. Wenn ihr noch Staus oder Blitzer habt, dann schickt sie uns per WhatsApp ins Studio an die 0172 577 1677.
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1: Jenny Lukacs hier. Hallo mit meiner Kollegin Annika Schubert.
2: Hallo.
1: Die Horber-Ritter-Spiele sind vom 19. bis zum 21. 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Alles, was wir wissen wollen, ist, wer ist euer bestes Pferd?
2: Genau das habe ich mitgebracht, Jenny. Hier ist mein bestes Pferd.
1: Annika, das ist ein Steckenpferd.
2: Ein Hobbyhorse, wenn ich bitten darf. Das ist Vivid Black Knight Sky, das neue Top-Pferd in der Hobbyhorsing-Szene. Kriege ich jetzt die Tickets?
1: Annika, das ist nicht das, was wir suchen. Wir wollen von unseren Hörern wissen, wer ihr bestes Pferd in der Familie ist. Wer ist die wichtigste Person? Mama, Papa, Bruder, Schwester? Wer hält eure Familie zusammen? Schickt uns per Sprachnachricht über WhatsApp an die 0172 577 1677 und vielleicht fährt eure Familie dann zu den Horber-Ritterspielen.
2: Aber Vivid Black Knight Sky ist das wichtigste Pferd in meiner Familie. Ich will diese Tickets, Jenny. Ich will zu den Horber-Ritter-Turnier. Bitte, bitte, bitte.
1: Nein, Annika, die Tickets bekommen unsere Hörer für ihre Familie. Und sag mal, Annika, ist dieser Stecken am Steckenpferd etwa unser Besen? Räum das auf!
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6: A81 Richtung Stuttgart zwischen Villingen, Schwenningen und Rottweil ist ein kaputter LKW auf dem Standstreifen.
0: Achtung, den neuesten Blitzer.
6: A81 Richtung Singen zwischen Oberndorf und Rottweil wird in der Baustelle geblitzt. Hier ist 60. An der Ortseinfahrt Horb steht ein Blitzer von Ihlingen kommend und in Truchtelfingen in der Konrad-Adenauer-Straße Richtung Ebingen wird ebenfalls geblitzt. Wenn ihr noch Staus oder Blitze habt, dann schickt sie uns per WhatsApp ins Studio an die 0172 577 16 77.
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1: Ihr könnt uns jederzeit kontaktieren über die 0172 577 16 77, so wie Stefan.
2: Hi, hier ist Stefan aus Büringen. Jetzt muss ich doch auch mal was loswerden. Und zwar, ihr habt ja immer schon ein sehr gutes Radioprogramm gemacht. Jetzt aber habt ihr meinen Musikgeschmack mit zum Teil Volbeat, Metallica absolut getroffen. Macht weiter so. Viele Grüße.
1: Da danken wir natürlich sehr. Und gute Musik gab es auch heute wieder. Nicht nur Volbeat, sondern zum Beispiel auch Alphaville mit Forever Young. Die Nummer wurde ja neu aufgelegt von David Guetta kürzlich. Und Marian Gold von Alphaville, der ist immer noch ein bisschen geflasht davon.
3: Ja, wir hatten schon ziemlich lange über eine vollkommen neue Bearbeitung von Forever Young nachgedacht. Und David war klar die erste Wahl. Dass das terminlich und interessemäßig hingehauen hat, also innerhalb eines so extrem kurzen Zeitraums, das hat mich total überrascht. Das hatte fast was Magisches, so als sollte es sein.
1: Wir haben das Original gehört. Einige Fun Facts erfahren über Bryan Adams. Zum Beispiel, dass er erfolgreicher Fotograf ist, vegan lebt seit den 80ern und als Kind in verschiedenen Ländern gelebt hat, denn sein Vater war Diplomat. Außerdem haben wir unter anderem auch geschaut ins Tagebuch der großen Hits. Es war wie immer bunt und so geht's morgen weiter ab 5.30 Uhr.
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1: Heute bleibt es bei uns in der Region überwiegend sonnig. Nur in vereinzelten Teilen ist es ein bisschen bewölkt. Die Temperaturen liegen gerade bei etwa 18 Grad in Blumberg und Korb, 16 Grad in Bösingen und auch Geisingen. Der morgige Dienstag wird überwiegend bewölkt sein. Vereinzelt können auch leichte Schauer auftreten mit Höchsttemperaturen von bis zu 16 Grad.
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2: Ich bin Babette Büchner. Die Spritpreise sind über das Wochenende deutlich gestiegen und setzen sich über der Marke von 2 Euro fest. Das zeigen Daten des ADAC. Vergleicht man die Tagesdurchschnitte vom Sonntag mit dem letzten Tag vor dem Tankrabatt, sind E10 und Diesel nur noch rund 11 Cent billiger. Das ist deutlich weniger als die Steuerermäßigung von knapp 17 Cent pro Liter. Der ADAC kritisierte, dass die Mineralölkonzerne erneut die Preise angehoben hätten, ohne dass dies durch einen steigenden Rohölpreis gerechtfertigt sei. Die schwarz-rote Koalition steckt zum Jahrestag der Kanzlerwahl im Stimmungstief. SPD-Fraktionschef Matthias Mirsch sieht aber keinen Anlass für den Kanzlerappell in Richtung Sozialdemokraten, in der Koalition mehr Kompromissbereitschaft zu zeigen. Mirsch sagte im NTV-Frühstart:
3: Ich finde, wir haben im letzten Jahr viele Dinge auch angegangen und wir haben Kompromisse geschlossen. Beispielsweise das Thema Wehrdienst, was hoch umstritten war. Das haben wir miteinander gelöst. Auch die gemeinsame europäische Asylpolitik. Und deswegen, glaube ich, haben wir eine Grundlage geschaffen, die gar nicht so schlecht ist, wie es

0: Laut WHO meist durch Kontakt mit den Ausscheidungen von Nagetieren wie Ratten oder Mäusen übertragen, zum Beispiel wenn man kontaminierten Staub einatmet. In seltenen Fällen wird der Erreger auch von Mensch zu Mensch übertragen. Die Infektion kann zu hohem Fieber und Störungen der Nierenfunktion führen. An Bord des Schiffes eines niederländischen Betreibers sind 170 Passagiere und etwa 70 Besatzungsmitglieder. Diana Kramer, Nachrichtenredaktion.
1: Noch nie seit der Wiedervereinigung wurden mehr Kinder in Kliniken per Kaiserschnitt geboren. Mit 33% erreichte der Anteil der Kaiserschnitte an den Klinikgeburten den seither höchsten Wert, teilte das Statistische Bundesamt mit. Seit 1991 hat sich die Kaiserschnittrate damit mehr als verdoppelt. Am höchsten war der Anteil in Hamburg, am niedrigsten in Sachsen und Brandenburg.
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3: Mit Christine Bonfert. Ein Segelflieger hat am Samstag in Blumberg-Hondingen eine Bruchlandung hingelegt. Nach einem Rundflug hatte der Segelflieger die Landebahn knapp verpasst und war stattdessen in eine Wiese gekracht. Der Flieger wurde dabei schwer beschädigt, der Pilot blieb aber zum Glück unverletzt. Und die neue Landesregierung in Baden-Württemberg ist auf der Zielgeraden. Am Mittwoch wollen Grüne und CDU ihren Koalitionsvertrag offiziell vorstellen. Nächste Woche Mittwoch soll dann Cem Özdemir im Stuttgarter Landtag zum neuen Ministerpräsidenten gewählt werden.
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4: Auf den Straßen ist es ruhig, ihr habt freie Fahrt.
2: Achtung, den neuesten Blitzer.
4: A81 Richtung Singen bei Oberndorf wird geblitzt im 80er-Bereich in der Baustelle. Ortsausfahrt Losburg Richtung Alpiersbach steht ein Blitzer. Hier ist eine 50er-Zone. Allerortseinfahrt Horb von Ihlingen kommend wird geblitzt. In Truchtelfingen in der Konrad-Adenauer-Straße steht auch ein Blitzer Richtung Ebingen. Und wenn ihr noch Staus oder Blitze habt, dann schickt sie uns per WhatsApp an die 0172 577 16 77.
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1: Die Tatsache, dass ich mich über meine eigenen Songs und Texte ausdrücken würde und dass ich auf Tour gehen würde, dass ich das tatsächlich verwirklicht habe und verwirklichen konnte, das ist auch einfach schon mal ein Highlight.
2: Das sagt Katharina Frank, die Sängerin der Rainbirds, über ihre Karriere. Kleine Erinnerung, das hier sind die Rainbirds mit ihrem Hit Blueprint.

0: Rainbirds haben sich vor 40 Jahren gegründet und das feiern die Vögel jetzt mit einer Jubiläumstour. Through the Web of Time heißt das Ganze. Wird das jetzt eine Zeitreise in die Geschichte der Band?
1: Vögel der ersten Besetzung, der zweiten Besetzung und der dritten Besetzung feiern gemeinsam die Geschichte der Rainbirds.
0: Mit dabei ist unter anderem Ulrike Hage am Klavier. Nein.

0: Ulrike, du bist seit 89 bei der Band dabei. Wie bist du zu den Rainbirds gekommen?
1: Ich bin ja als Pianistin eingeladen worden zur Tournee 1989. Das war die Tournee zur zweiten Platte, Call Me Easy. Ich kam ja eigentlich von der freien Improvisation, vom Jazz, von der Klassik. Und dann bin ich nach dem Split sozusagen gefragt worden, ob ich weiter mitmache. Dann haben wir uns an die nächsten Platten rangemacht.
0: Und eure Jubiläumstournee startet diesen Samstag beim Jazzfest in Rottweil. Entdeckt wurdest du von den Rainbirds auf dem Jazzfest Berlin. Ist das jetzt Zufall, dass ihr wieder auf dem Jazzfest seid?
1: Ich fand es schon toll, dass die sich ein Jazzfest-Konzert angucken und dann auf mich zugekommen sind und gesagt haben, wir würden gerne mit dir als Keyboarderin die Tournee spielen. Und insofern schließt sich für mich so ein Kreis damit, dass wir das erste Konzert dieses Jubiläums, das wir gemeinsam feiern, auf einem Jazzfest spielen.
0: Wenn ihr die Rainbirds beim Jazzfest Rottweil live erleben wollt, dann schaut bei uns auf Instagram und Facebook vorbei. Wir verschenken 5x2 Tickets für das Konzert diesen Samstag in der Stallhalle in Rottweil.
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8: Auf den Straßen ist es ruhig, ihr habt freie Fahrt.
0: Achtung, den neuesten Blitzer.
8: A81 Richtung Singen bei Oberndorf wird geblitzt im 80er-Bereich in der Baustelle. Ortsausfahrt Losburg Richtung Alpiersbach steht ein Blitzer. Hier ist eine 50er-Zone. Allerorts Einfahrt Horb von Ihlingen kommend wird geblitzt. In Truchtelfingen in der Konrad-Adenauer-Straße steht auch ein Blitzer Richtung Ebingen. Und wenn ihr noch Staus oder Blitzer habt, dann schickt sie uns per WhatsApp an die 0172 577 16 77.
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1: Heute bleibt es bei uns in der Region überwiegend sonnig. Nur in vereinzelten Teilen ist es ein bisschen bewölkt. Die Temperaturen liegen gerade bei etwa 18 Grad in Blumberg und Horb, 16 Grad in Bösingen und auch Geisingen. Der morgige Dienstag wird überwiegend bewölkt sein. Vereinzelt können auch leichte Schauer auftreten mit Höchsttemperaturen von bis zu 16 Grad.
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2: Ich bin Babette Büchner. Ab Mai sollte der Tankrabatt eigentlich für Entspannung an den Tankstellen sorgen. Laut ADAC sind die Spritpreise über das Wochenende aber deutlich gestiegen.
3: Der Liter Super E10 kostete im bundesweiten Tagesdurchschnitt am Sonntag fast 3 Cent mehr als noch am Freitag. Diesel ist innerhalb von 2 Tagen 2,5 Cent teurer geworden. Das geht aus Daten des ADAC hervor. Der kritisiert, dass der Tankrabatt noch immer nicht vollständig an die Verbraucher weitergegeben wird. Stattdessen hätten die Mineralölkonzerne erneut die Preise angehoben und das, obwohl Öl zuletzt wieder billiger geworden sei, so der ADAC. Schon beim ersten Tankrabatt 2022 gab es Zweifel, ob der Steuervorteil wirklich bei den Verbrauchern angekommen sei. Fiona Reinhardt, Nachrichtenredaktion.
2: Die schwarz-rote Koalition steckt zum Jahrestag der Kanzlerwahl im Stimmungstief. Bundeskanzler Friedrich Merz hat in der ARD-Sendung Karin Mioska eingeräumt, dass die Unzufriedenheit auch in den eigenen Reihen wächst.
4: Merz warnt deshalb indirekt die SPD, übertreibt es nicht. Er habe keine Vollmacht, die Union umzubringen. Vom Koalitionspartner verlangt er schlicht mehr Kompromissbereitschaft bei den schwierigen Reformplänen, die anstehen. Ob das klappt? Laut einer Umfrage glaubt mehr als die Hälfte der Deutschen, dass Schwarz-Rot auseinanderbricht. Aber Merz hat kaum Regierungsalternativen und er lässt heute auch ein Gipfeltreffen mit Europäern sausen. Möglicherweise, weil zu Hause die Hütte brennt. Claudia Wächter, Nachrichtenredaktion.
2: Iranische Streitkräfte wollen

0: Aktien, sagte GameStop-Chef Ryan Cohen dem Wall Street Journal. Er wolle mit eBay einen viel stärkeren Konkurrenten für Amazon aufbauen, erklärte Cohen sein Vorhaben.
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2: Mit Christine Bonfert. Ein kleiner Brand hat am Sonntag in Meßstetten-Thieringen einen großen Schaden verursacht. Eine Mieterin hatte durch eine Überwachungskamera einen brennenden Karton entdeckt. In dem Karton war vermutlich ein kaputter Akku eines Whirlpools. Die Flammen haben auf das angrenzende Haus und ein Auto übergegriffen. Dabei entstand ein Schaden von rund 120.000 Euro. Und nach seinem Suizidversuch hat der frühere Trigema-Chef Wolfgang Grupp seinen Revolver und seinen Jagdschein abgegeben. Den Revolver habe jetzt sein Sohn unter Verschluss. Kurz nach seinem Suizidversuch im vergangenen Jahr hatte Wolfgang Grupp in einem Brief an seine ehemaligen Mitarbeiter geschrieben, dass er sehr bedauere, was da geschehen sei und er es gerne ungeschehen machen würde.
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3: Auf den Straßen ist es ruhig, ihr habt freie Fahrt.
1: Achtung, den neuesten Blitzer.
3: A81 Richtung Singen bei Oberndorf wird geblitzt im 80er Bereich in der Baustelle. Ortsausfahrt Losburg Richtung Alpiersbach steht ein Blitzer. Hier ist eine 50er Zone. Allerortseinfahrt Horb von Ihlingen kommend wird geblitzt. In Truchtelfingen in der Konrad-Adenauer-Straße steht auch ein Blitzer Richtung Ebingen. Und wenn ihr noch Staus oder Blitzer habt, dann schickt sie uns per WhatsApp an die 0172 577 16 77.
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1: 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Nichts im Leben kostet so viel Energie wie das Festhalten an etwas, das sich nicht mehr stimmig anfühlt. Udo Schröter, Autor.

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10: Auf den Straßen ist es ruhig, ihr habt freie Fahrt.
0: Achtung, den neuesten Blitzer.
10: A81 Richtung Singen bei Oberndorf wird geblitzt im 80er-Bereich in der Baustelle. Ortsausfahrt Losburg Richtung Alpiersbach steht ein Blitzer. Hier ist eine 50er-Zone. An der Ortseinfahrt Horb von Ihlingen kommend wird geblitzt. In Truchtelfingen in der Konrad-Adenauer-Straße steht auch ein Blitzer Richtung Ebingen. Und wenn ihr noch Staus oder Blitzer habt, dann schickt sie uns per WhatsApp an die 0172 577 16 77.
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1: Ihr könnt uns jederzeit kontaktieren über die 0172 577 16 77, so wie Stefan.
2: Hi, hier ist Stefan aus Büringen. Jetzt muss ich doch aber was loswerden. Und zwar, ihr habt ja immer schon ein sehr gutes Radioprogramm gemacht. Jetzt aber habt ihr meinen Musikgeschmack mit zum Teil Volbeat, Metallica absolut getroffen. Macht weiter so. Viele Grüße.
1: Da danken wir natürlich sehr. Und gute Musik gab es auch heute wieder. Nicht nur Volbeat, sondern zum Beispiel auch Alphaville mit Forever Young. Die Nummer wurde ja neu aufgelegt von David Guetta kürzlich. Und Marian Gold von Alphaville, der ist immer noch ein bisschen geflasht davon.
3: Ja, wir hatten schon ziemlich lange über eine vollkommen neue Bearbeitung von Forever Young nachgedacht. Und David war klar die erste Wahl. Dass das terminlich und interessemäßig hingehauen hat, also innerhalb eines so extrem kurzen Zeitraums, das hat mich total überrascht. Das hatte fast was Magisches, so als sollte es sein.
1: Wir haben das Original gehört. Einige Fun Facts erfahren über Bryan Adams. Zum Beispiel, dass er erfolgreicher Fotograf ist, vegan lebt seit den 80ern und als Kind in verschiedenen Ländern gelebt hat, denn sein Vater war Diplomat. Außerdem haben wir unter anderem auch geschaut ins Tagebuch der großen Hits. Es war wie immer bunt und so geht's morgen weiter ab 5.30 Uhr.
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1: Heute Nachmittag bleibt es bei uns in der Region eher bewölkt. Die Temperaturen liegen gerade bei etwa 20 Grad in Hüfingen und Schlatt, 19 Grad in Oberndorf und 18 Grad in Kolbingen. Heute Abend könnte es noch mal regnen und morgen am Dienstag wird es ebenfalls regnerisch bei Höchsttemperaturen von 16 Grad.
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2: Ich bin Thomas Brock. Seit dem 1. Mai gilt für 2 Monate eine Steuersenkung von knapp 17 Cent je Liter bei den Spritpreisen. Der Tankrabatt wird aber laut ADAC nicht vollständig weitergegeben. SPD-Fraktionschef Miersch sagte im NTV-Frühstart, das könne man sich nicht gefallen lassen.
3: Erstmal sind die Preise ja gesunken, aber nicht in dem Rahmen, wie sie hätten sinken müssen. Und deswegen bin ich überhaupt nicht zufrieden mit dem, was wir da jetzt erleben. Wir haben das Bundeskartellamt ja auch in die Lage versetzt, einzugreifen. Wir haben leider auch erste Gerichtsentscheidungen, die bestimmte Dinge verwehrt haben. Insofern müssen wir das jetzt mit dem Bundeswirtschaftsministerium zusammen auswerten und gegebenenfalls nachschärfen.
2: SPD-Fraktionschef Miersch. Der April war der teuerste Tankmonat aller Zeiten. Auch das zeigen Daten des ADAC. Iranische Streitkräfte wollen US-Verbände daran gehindert haben, in die Straße von Hormuz einzufahren. Durch Warnungen seien die feindlichen Zerstörer an der Einfahrt gehindert worden, berichtet die Nachrichtenagentur Fars, die den Revolutionsgarden nahesteht. Von US-Seite gab es zu den angeblichen Vorfällen keine Angaben. US-Präsident Trump hat für heute eine neue Initiative angekündigt, damit Schiffe die Straße von Hormuz verlassen können. Auf einem Kreuzfahrtschiff im Atlantik ist eine tödliche Krankheit ausgebrochen. Mindestens 3 Menschen starben. Ein weiterer Patient liegt auf der Intensivstation eines Krankenhauses in Südafrika. Nach Angaben der Weltgesundheitsorganisation gehen die Fälle mutmaßlich auf Infektionen mit dem Hunter-Virus zurück.
4: Das Hunter-Virus wird laut WHO meist durch Kontakt mit den Ausscheidungen von Nagetieren wie Ratten oder Mäusen übertragen, zum Beispiel wenn man kontaminierten Staub einatmet. In seltenen Fällen wird der Erreger auch von Mensch zu Mensch übertragen. Die Infektion kann zu hohem Fieber und Störungen der Nierenfunktion führen. Wie und wo genau sich die Passagiere des Kreuzfahrtschiffes infiziert haben könnten, wird noch untersucht. An Bord des Schiffes eines niederländischen Betreibers sind 170 Passagiere und etwa 70 Besatzungsmitglieder. Diana Kramer, Nachrichtenredaktion.
2: In einer gemeinsamen Aktion haben SPD, Grüne und Linke ihren Abschied von der Internetplattform X erklärt. X sei in den letzten Jahren im Chaos versunken, hieß es in teilweise wortgleichen Erklärungen der 3 Parteien und Bundestagsfraktionen. Politische Debatten lebten vom Austausch, während X zunehmend Desinformation fördere.
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5: Mit Christine Bonfert. Ein Segelflieger hat am Samstag in Blumberg-Hondingen eine Bruchlandung hingelegt. Nach einem Rundflug hatte der Segelflieger die Landebahn knapp verpasst und war stattdessen in eine Wiese gegangen.

0: ruhig, ihr habt freie Fahrt.
1: Achtung, den neuesten Blitzer.
0: A81 Richtung Singen bei Oberndorf wird geblitzt im 80er-Bereich in der Baustelle. Ortsausfahrt Losburg Richtung Alpiersbach steht ein Blitzer. Hier ist eine 50er-Zone. An der Ortseinfahrt Horb von Ihlingen kommend wird geblitzt. In Truchtelfingen in der Konrad-Adenauer-Straße steht auch ein Blitzer Richtung Ebingen. Und wenn ihr noch Staus oder Blitzer habt, dann schickt sie uns per WhatsApp an die 0172 577 16 77.
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1: Mit Jenny Lukacs oder mit
2: Luke, ich bin dein Vater.
1: Heute ist der 4. Mai und das ist für viele kein ganz normales Datum, sondern der offizielle Star Wars Tag. Der Grund dafür ist ein cleveres Wortspiel. May the Fourth be with you klingt fast genauso wie der berühmte Satz aus den Filmen May the Force be with you oder auf Deutsch Möge die Macht mit dir sein. Der Spruch hat sich über die Jahre zu einem richtigen Fanfeiertag entwickelt. Weltweit nutzen Fans diesen Tag, um die Filme zu schauen, sich zu verkleiden oder einfach ihre Begeisterung für die Reihe zu teilen. Sogar große Firmen und Streamingdienste springen inzwischen jedes Jahr auf diesen Zug auf. Die Star Wars-Reihe selbst gehört zu den erfolgreichsten Filmreihen überhaupt. Los ging alles 1977 mit dem ersten Film von George Lucas und seitdem ist daraus ein riesiges Universum entstanden mit Serien, Büchern und auch Spielen. Egal, ob ihr echte Fans seid oder nur den Spruch kennt, der 4. Mai ist ein gutes Beispiel dafür, wie Popkultur ihren eigenen Feiertag schaffen kann. Und damit möge die Macht mit euch sein, wir machen weiter mit der Musik.
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6: Heute Nachmittag bleibt es bei uns in der Region eher bewölkt. Die Temperaturen liegen gerade bei etwa 20 Grad in Hüfingen und Schlatt, 19 Grad in Oberndorf und 18 Grad in Kolbingen. Heute Abend könnte es nochmal regnen und morgen am Dienstag wird es ebenfalls regnerisch bei Höchsttemperaturen von 16 Grad.
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7: Auf den Straßen ist es ruhig, ihr habt Freifahrt.
0: Achtung, den neuesten Blitzer.
7: A81 Richtung Singen bei Oberndorf im 80er-Bereich wird geblitzt. B524 Richtung Tuttlingen blitzt bei Tuningen. Mönchweiler Richtung Königsfeld steht ein Blitzer. Im Wald hier ist eine 80er-Zone. In Triberg blitzt es in der Mozartstraße. Ortsausfahrt Loßburg Richtung Alpiersbach steht ein Blitzer. Hier ist 50. Horb-Ortseinfahrt von Ilingen kommen steht ein Blitzer und in Truchtelfingen in der Konrad-Adenauer-Straße Richtung Ebingen wird ebenfalls geblitzt. Dann gibt es noch einen Blitzer-Anhänger in Villingendorf an der Ortsdurchfahrt und wenn ihr noch Staus oder Blitzer habt, dann schickt sie uns per WhatsApp ins Studio an die 0172 577 1677.
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1: Heute Nachmittag bleibt es bei uns in der Region eher bewölkt. Die Temperaturen liegen gerade bei etwa 20 Grad in Hüfingen und Schlatt, 19 Grad in Oberndorf und 18 Grad in Kolbingen. Heute Abend könnte es noch mal regnen und morgen am Dienstag wird es ebenfalls regnerisch bei Höchsttemperaturen von 16 Grad.
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2: Ich bin Thomas Brock. Trotz des Tankrabatts, die Spritpreise sind über das Wochenende deutlich gestiegen. Ein Liter Super E10 oder Diesel kosteten im Schnitt gestern um 2,5 Cent mehr als einen Tag davor. SPD-Fraktionschef Miersch ist sauer auf die Mineralölkonzerne.
3: Viele Experten hatten damit schon gerechnet, die Bundesregierung offenbar nicht. Mineralölkonzerne geben den Tankrabatt nicht 1:1 an die Autofahrer weiter. Das könne man sich nicht gefallen lassen, sagte SPD-Fraktionschef Miersch bei NTV. Er könne sich vorstellen, dass die Bundesregierung noch mal nachschärfen wird. Das Kartellamt könnte etwa noch mehr Rechte bekommen. Schon beim ersten Tankrabatt vor 4 Jahren gab es die Kritik, dass der Steuervorteil nicht komplett ankommt beim Kunden. Thomas Bremser, Redaktion.
2: Die USA dementieren, dass die iranischen Streitkräfte ein US-Kriegsschiff angegriffen haben. Das für den Nahen Osten zuständige US-Regionalkommando teilte mit, Berichte iranischer Medien, dass ein Schiff von 2 Raketen getroffen worden sei, seien falsch. Zuvor hatten iranische Nachrichtenagenturen über einen solchen Angriff berichtet. Ebenso, dass US-Militärschiffe daran gehindert wurden, durch die Straße von Hormuz zu fahren. US-Präsident Trump hat für heute eine neue Initiative angekündigt, damit Schiffe, die für den Welthandel wichtige Meerenge verlassen können. Mehr als 3 Jahre sind seit dem spektakulären Golddiebstahl aus dem Kelten- und Römermuseum im oberbayerischen Manching vergangen. Jetzt suchen Ermittler wieder nach dem verschwundenen Großteil der Beute.
4: Am Morgen haben Kunstfahnder begonnen, das Grundstück des Hauptverdächtigen in Plate in Mecklenburg-Vorpommern zu durchsuchen. Auch mit Röntgen- und Radartechnik suchen sie nach dem verschwundenen Gold. Den Ermittlern zufolge gibt es neue Erkenntnisse, dass der Großteil der Beute auf dem Grundstück professionell versteckt worden ist. Es geht unter anderem um 411 Goldmünzen. Der Schatz war im November 2022 gestohlen worden. 4 Täter wurden zu langjährigen Haftstrafen verurteilt. Aus München, Florian Klaus.
2: In einer gemeinsamen Aktion haben SPD, Grüne und Linke ihren Abschied von der Internetplattform X erklärt. X sei in den letzten Jahren im Chaos versunken, hieß es in teilweise wortgleichen Erklärungen der 3 Parteien und Bundestagsfraktionen. Politische Debatten lebten vom Austausch, während X zunehmend Desinformation fördere.
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5: Mit Christine Bonfert. Ein kleiner Brand hat am Sonntag in Meßstetten, Thüringen, einen großen Schaden verursacht. Eine Mieterin hatte durch eine Überwachung

0: dass er sehr bedauere, was da geschehen sei und er es gerne ungeschehen machen würde.
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2: Auf den Straßen ist es ruhig. Ihr habt Freifahrt.
1: Achtung, den neuesten Blitzer.
2: A81 Richtung Singen bei Oberndorf. Im 80er-Bereich wird geblitzt. B524 Richtung Tuttlingen blitzt bei Tuningen. Mönchweiler Richtung Königsfeld steht ein Blitzer. Im Wald hier ist eine 80er-Zone. In Triberg blitzt in der Mozartstraße. Ortsausfahrt Loßburg Richtung Alpiersbach steht ein Blitzer. Hier ist 50. Horb-Ortseinfahrt von Ilingen kommen steht ein Blitzer. Und in Truchtelfingen in der Konrad-Adenauer-Straße Richtung Ebingen wird ebenfalls geblitzt. Dann gibt es noch einen Blitzer-Anhänger in Villingendorf an der Ortsdurchfahrt. Und wenn ihr noch Staus oder Blitzer habt, dann schickt sie uns per WhatsApp ins Studio an 0172 577 16 77.
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1: Jenny Lukacs mit, hier kommt meine Kollegin Annika Schubert. Annika, was ist das bitte?
2: Das, meine holde Jenny, ist mein Ross Rosinante, mein bestes Pferd. Bekomme ich jetzt die Tickets für die Hobbit-Ritterspiele?
1: Annika, ich glaube, du hast da was vollkommen falsch verstanden. Das mit dem Besten meinen wir metaphorisch. Also, wer ist das beste Pferd in der Familie? Wer ist bei euch am wichtigsten? Wer organisiert alles? Ohne wen kommt ihr gar nicht klar? Sagt es uns per Sprachnachricht. Und ihr habt die Chance auf 4 Tickets für die Hobbit-Ritterspiele im Juni. Außerdem ist deine Rosinante hier nicht mal ein Pferd, sondern nur ein Pony.
2: Na, hör mal, meine Rosinante ist ein Araber. Also, irgendwo in der Familie ist ein Araber mal drin gewesen, glaube ich. Die Rosinante ist mein bestes Pferd. Jetzt gib mir die Tickets.
1: Annika, du bekommst keine Tickets. Die Tickets sind für die Horber-Ritterspiele für unsere Hörer. Sagt uns per WhatsApp an die 0172 577 1677. Wer ist euer bestes Pferd in der Familie? Und bekommt 4 Tickets für die Horber-Ritterspiele. Und Annika, bring deine Rosinante zurück auf die Koppel, bevor sich hier ein Studio äppelt. Zu spät.

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8: Heute Nachmittag bleibt es bei uns in der Region eher bewölkt. Die Temperaturen liegen gerade bei etwa 20 Grad in Hüfingen und Schlatt, 19 Grad in Oberndorf und 18 Grad in Kolbingen. Heute Abend könnte es nochmal regnen und morgen am Dienstag wird es ebenfalls regnerisch bei Höchsttemperaturen von 16 Grad.
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9: Auf den Straßen ist es ruhig. Ihr habt Freifahrt.
0: Achtung, den neuesten Blitzer.
9: A81 Richtung Singen. Bei Oberndorf im 80er-Bereich wird geblitzt. B524 Richtung Tuttlingen blitzt. Bei Tuningen, Mönchweiler Richtung Königsfeld steht ein Blitzer. Im Wald hier ist eine 80er-Zone. In Triberg blitzt in der Mozartstraße. Ortsausfahrt Lossburg Richtung Alpiersbach steht ein Blitzer. Hier ist 50. Horb-Ortseinfahrt von Ilingen kommen steht ein Blitzer und in Truchtelfingen in der Konrad-Adenauer-Straße Richtung Ebingen wird ebenfalls geblitzt. Dann gibt es noch einen Blitzer-Anhänger in Villingendorf an der Ortsdurchfahrt und wenn ihr noch Staus oder Blitzer habt, dann schickt sie uns per WhatsApp ins Studio an die 0172 577 16 77.
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1: Ihr könnt uns jederzeit kontaktieren über die 0172 577 16 77, so wie Stefan.
2: Hi, hier ist Stefan aus Böhringen. Jetzt muss ich doch auch mal was loswerden. Und zwar, ihr habt ja immer schon ein sehr gutes Radioprogramm gemacht. Jetzt aber habt ihr meinen Musikgeschmack mit zum Teil Volbeat, Metallica absolut getroffen. Macht weiter so. Viele Grüße.
1: Da danken wir natürlich sehr. Und gute Musik gab es auch heute wieder. Nicht nur Volbeat, sondern zum Beispiel auch Alphaville mit Forever Young. Die Nummer wurde ja neu aufgelegt von David Guetta kürzlich. Und Marian Gold von Alphaville, der ist immer noch ein bisschen geflasht davon.
3: Ja, wir hatten schon ziemlich lange über eine vollkommen neue Bearbeitung von Forever Young nachgedacht. Und David war klar die erste Wahl. Dass das terminlich und interessemäßig hingehauen hat, also innerhalb eines so extrem kurzen Zeitraums, das hat mich total überrascht. Das hatte fast was Magisches, so als sollte es sein.
1: Wir haben das Original gehört. Einige Fun Facts erfahren über Bryan Adams. Zum Beispiel, dass er erfolgreicher Fotograf ist, vegan lebt seit den 80ern und als Kind in verschiedenen Ländern gelebt hat, denn sein Vater war Diplomat. Außerdem haben wir unter anderem auch geschaut ins Tagebuch der großen Hits. Es war wie immer bunt und so geht's morgen weiter ab 5.30 Uhr.
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1: Heute Nachmittag bleibt es bei uns in der Region eher bewölkt. Die Temperaturen liegen gerade bei etwa 20 Grad in Hüfingen und Schlatt, 19 Grad in Oberndorf und 18 Grad in Kolbingen. Heute Abend könnte es noch mal regnen und morgen am Dienstag wird es ebenfalls regnerisch bei Höchsttemperaturen von 16 Grad.
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2: Ich bin Thomas Brockt. Viele schimpfen über die Politik, die Regierung ist im Umfragetief, Rechtspopulisten sind im Aufwind. Hält die Demokratie das aus? Eine groß angelegte Befragung der Bertelsmann Stiftung kommt zu dem Schluss, es gibt keinen Grund für Alarmismus.
3: Die allermeisten, also mehr als 80%, die stehen hinter dem Prinzip liberale Demokratie. Ein enorm hoher Wert, sagen die Studienmacher. Das Problem, die Praxis, also wie die Demokratie funktioniert, da sind viele skeptisch. Vor allem den Parteien bescheinigen sie eine ziemlich miese Performance. Unterm Strich aber, so die Studie, stehe die Demokratie trotz einiger Defizite hier bei uns auf einem stabilen Fundament. Claudia Wächter, Nachrichtenredaktion.
2: Zwei Handelsschiffe, die unter US-Flagge fahren, haben nach Angaben des US-Militärs die Straße von Hormuz passiert. Sie setzten ihre Reise nun sicher fort, teilte das zuständige US-Regionalkommando mit. Das US-Militär sprach von einem ersten Schritt im Rahmen der von Präsident Trump angekündigten neuen US-Initiative, die darauf abzielt, die für den weltweiten Ölhandel wichtige Meerenge wieder freizumachen. Trotz des Tankrabatts, die Spritpreise sind über das Wochenende deutlich gestiegen. Ein Liter Super E10 oder Diesel kosteten im Schnitt gestern um 2,5 Cent mehr als einen Tag davor. SPD-Fraktionschef Miersch ist sauer auf die Mineralölkonzerne.
4: Viele Experten hatten damit schon gerechnet, die Bundesregierung offenbar nicht. Mineralölkonzerne geben den Tankrabatt nicht 1:1 an die Autofahrer weiter. Das könne man sich nicht gefallen lassen, sagte SPD-Fraktionschef Miersch bei NTV. Er könne sich vorstellen, dass die Bundesregierung noch mal nachschärfen wird. Das Kartellamt könnte etwa noch mehr Rechte bekommen. Schon beim ersten Tankrabatt vor 4 Jahren gab es die Kritik, dass der Steuervorteil nicht komplett ankommt beim Kunden. Thomas Bremser, Redaktion.
2: Mehr als 3 Jahre nach dem Diebstahl eines Goldschatzes aus einem Museum im oberbayerischen Manching suchen Ermittler wieder nach dem verschwundenen Großteil der Beute. Sie vermuten, dass das fehlende Gold auf dem Grundstück des Hauptverdächtigen und seiner Partnerin in Plate in Mecklenburg-Vorpommern versteckt ist. Der Goldschatz war im November 2022 gestohlen worden. 4 Täter wurden festgenommen und zu langjährigen Haftstrafen verurteilt.
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5: Mit Christine Bonfert. Ein Segelflieger hat am Samstag in Blumberg-Hondingen eine Bruchlandung hingelegt. Nach einem Rundflug hatte der Segelflieger die Landebahn knapp verpasst und war stattdessen in eine Wiese gekracht. Der Flieger wurde dabei schwer beschädigt, der Pilot blieb aber zum Glück unverletzt. Und die neue Landesregierung in Baden-Württemberg ist auf der Zielgeraden. Am Mittwoch wollen Grüne und CDU ihren Koalitionsvertrag offiziell vorstellen. Nächste Woche Mittwoch soll dann Cem Özdemir im Stuttgarter Landtag zum neuen Ministerpräsidenten gewählt werden.
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6: Gute Nachrichten gibt's von den Straßen, da ist nichts los.

0: In Triberg in der Mozartstraße stehen sie. Am Ortsausgang Lossburg Richtung Alpiersbach. Am Ortseingang Horb einer von Ilingen kommend. Im Blitzeranhänger steht's in der Ortsdurchfahrt Villingendorf bei der Sparkasse. Meldet uns. Staus und Blitzer ist kostenlos unter der 0800 3x die 5 11 22.
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1: 4. Mai 2012. Linkin Park steigen mit Burn It Down in die Charts ein. Zeitsprung. 1996 gründen drei befreundete Jungs in einem Vorort von Los Angeles eine Schülerband. Sie fangen an, Songs zu schreiben, haben ihre ersten Auftritte. Nach dem Schulabschluss wollen sie das Musikding dann aber noch ernster nehmen. Die Band wächst, sie holen einen neuen Gitarristen mit ins Boot und tauschen den Sänger aus. Der erste Manager schlägt dann einen neuen Bandnamen vor: Linkin Park. Und der Namenswechsel scheint sich auszuzahlen. Denn auch die Aufmerksamkeit wächst. Große Labels werden auf die noch kleine Band aufmerksam. Aber sie wollen die Band verändern. Die Band wehrt sich und macht genauso weiter wie bisher. Sie sollen Recht behalten, denn nach dem ersten Album geht es ganz schnell. Linkin Park gehören innerhalb kürzester Zeit zu den absoluten Größen der Szene. 2012 blickt die Band mit dem 5. Album Living Things zurück auf ihre Karriere und schlagen darin auch sehr kritische Töne an. Denn Burn It Down ist eine ziemlich rockige Systemkritik. Der Vorwurf: viel zu oft werden Künstler sehr schnell hochgepusht und dann beim kleinsten Problem genauso schnell wieder fallen gelassen. Aber Linkin Park haben sich von all den Kritikern im Laufe ihrer Karriere nie aufhalten lassen und können uns so zum Glück ein Lied davon singen.

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9: Heute Nachmittag bleibt es bei uns in der Region eher bewölkt. Die Temperaturen liegen gerade bei etwa 20 Grad in Hüfingen und Schlatt, 19 Grad in Oberndorf und 18 Grad in Kolbingen. Heute Abend könnte es noch mal regnen und morgen am Dienstag wird es ebenfalls regnerisch bei Höchsttemperaturen von 16 Grad.
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10: Gute Nachrichten gibt's von den Straßen, da ist nichts los. Na dann, eine gute Fahrt euch.
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10: A81 Stuttgart Richtung Singen bei Oberndorf, hier gilt Tempo 80. Auf der B27 einer, kurz vor Schwenningen von Deislingen kommend. Dann auf der B27 einer zwischen Schömberg und Rottweil-Neufrahhöhe Parkplatz, der blitzt beidseitig. Auf der B523 ist es blitzgefährlich Richtung Tuttlingen Höhe Tuningen, von Marbach nach Villingen, dann noch einer Hochemmingen Richtung Bad Dürheim. In Triberg in der Mozartstraße stehen sie, am Ortsausgang Lossburg Richtung Alpiersbach, am Ortseingang Horb einer von Ilingen kommend. Blitzeranhänger steht's in der Ortsdurchfahrt Villingendorf bei der Sparkasse. Meldet uns, Staus und Blitzer ist kostenlos unter der 0800 3x die 5 11 22.
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1: Heute Nachmittag bleibt es bei uns in der Region eher bewölkt. Die Temperaturen liegen gerade bei etwa 20 Grad in Hüfingen und Schlatt, 19 Grad in Oberndorf und 18 Grad in Kolbingen. Heute Abend könnte es noch mal regnen und morgen am Dienstag wird es ebenfalls regnerisch bei Höchsttemperaturen von 16 Grad.
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2: Ich bin Thomas Brockt. Mehr als 2000 Handelsschiffe stecken teilweise seit Wochen in der Straße von Hormuz fest, darunter mindestens 75 Öltanker. Die USA wollen heute eine Initiative starten, um ihnen die Durchfahrt zu ermöglichen. Der Iran warnte die USA aber bereits vor Aktionen in der strategisch wichtigen Meerenge.
3: Ein Krieg der Worte geht den maritimen Aktionen in der Straße von Hormuz voraus. Die USA behaupten, zwei Handelsschiffen unter US-Flagge die Durchfahrt ermöglicht zu haben. Der Iran aber behauptet auch, zwei US-Zerstörer gehindert zu haben, in die Straße von Hormuz einzufahren. Weitere Berichte schwirren umher. So will der Iran ein US-Kriegsschiff mit Raketen beschossen haben. Die US-Seite bestreitet das. Kein Schiff der US-Marine sei getroffen worden. Überprüfen lässt sich das alles auf die Schnelle nicht. Aus den USA, Tina Eck.
2: Die Spritpreise enttäuschen derzeit viele Autofahrer, die durch den Tankrabatt eine stärkere Entlastung erwartet hatten. Nach einem deutlichen Rückgang am ersten Tag der Steuersenkung geht es an den Zapfsäulen tendenziell wieder bergauf. Das zeigen Zahlen des ADAC und des Bundeskartellamts. Bereits gestern waren Superbenzin und Diesel pro Liter im bundesweiten Schnitt nur noch zwischen 10 und 11 Cent billiger als am letzten Tag vor dem Start des Rabatts. Also deutlich weniger als die 16,7 Cent pro Liter, um die Steuern vorübergehend gesenkt wurden. Die Demokratie hat einer Studie zufolge in Deutschland breiten Rückhalt, auch wenn viele Bürgerinnen und Bürger in der Praxis Schwächen sehen. Das geht aus dem aktuellen Demokratiemonitor der Bertelsmann Stiftung hervor.
4: Die allermeisten, also mehr als 80%, die stehen hinter dem Prinzip liberale Demokratie. Ein enorm hoher Wert, sagen die Studienmacher. Das Problem, die Praxis, also wie die Demokratie funktioniert, da sind viele skeptisch. Vor allem den Parteien bescheinigen sie eine ziemlich miese Performance. Unterm Strich aber, so die Studie, stehe die Demokratie trotz einiger Defizite hier bei uns auf einem stabilen Fundament. Claudia Wächter, Nachrichtenredaktion.
2: Mehr als 3 Jahre nach dem Diebstahl eines Goldschatzes aus einem Museum im oberbayerischen Manching suchen Ermittler wieder nach dem verschwundenen Großteil der Beute. Sie vermuten, dass das fehlende Gold auf dem Grundstück des Hauptverdächtigen und seiner Partnerin in Plate in Mecklenburg-Vorpommern versteckt ist. Der Goldschatz war im November 2022 gestohlen worden. 4 Täter wurden festgenommen und zu langjährigen Haftstrafen verurteilt.
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5: Mit Christine Bonfert. Ein kleiner Brand hat am Sonntag in Meßstetten-Thieringen einen großen Schaden verursacht. Eine Mieterin hatte durch eine Überwachungskamera einen brennenden Karton entdeckt. In dem Karton war vermutlich ein kaputter Akku eines Whirlpools. Die Flammen haben auf das angrenzende Haus und ein Auto übergegriffen. Dabei entstand ein Schaden von rund 120.000 Euro. Und nach seinem Suizidversuch hat der frühere Trigema-Chef Wolfgang Grupp seinen Revolver und seinen Jagdschein abgegeben. Den Revolver habe jetzt sein Sohn unter Verschluss. Kurz nach seinem Suizidversuch im vergangenen Jahr hatte Wolfgang Grupp in einem Brief an seine ehemaligen Mitarbeiter geschrieben, dass er sehr bedauere, was da geschehen sei und er es gerne ungeschehen machen würde.
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6: Gute Nachrichten gibt's von den Straßen, da ist nichts los. Na dann, eine gute Fahrt euch.
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6: A81 Stuttgart.

0: Am Ortseingang Horb einer von Ihlingen kommend. Blitzeranhänger steht in der Ortsdurchfahrt Villingendorf bei der Sparkasse. Meldet uns. Staus und Blitzer ist kostenlos unter der 0800 3x die 5 11 22.
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0: Das ist Blueprint, der große Hit der Band Rainbirds. Hallo, ich bin Annika Schubert und die Rainbirds, die kommen diesen Samstag unter anderem mit ihrem Hit Blueprint im Gepäck nach Rottweil zum Jazzfest. Wir haben vorab mit Katharina Frank, der Sängerin, geredet. Wie ist es nach all den Jahren Blueprint immer noch im Radio zu hören, wie bei uns?
1: Das ist tatsächlich ein Song, der nichts Peinliches hat, nichts, was irgendwie nicht mehr zeitgemäß ist und der halt mit mir mitgegangen ist. Und mit mir mit alt geworden ist sozusagen.
0: Ihr habt dieses Jahr 40 Jahre Jubiläum mit der Band. Mit dabei ist unter anderem Ulrike Hage am Keyboard, eine richtig gute Jazzpianistin. Ulrike war 89 mit auf Tour und dann auch ganz schnell Teil der Band. War das dann ein Match made in heaven mit Ulrike?
2: Schon. Damals ja, auf jeden Fall.
0: Ihr habt Ulrike Hage auf dem Jazzfest in Berlin bei einem Konzert kennengelernt. Das ist dann jetzt in Rottweil mit dem Jazzfest eigentlich wie Homecoming, oder Katharina?
1: Ich fand es einfach nur toll, dass wir auf dem Jazzfest spielen, weil wir immerhin die erste Frau in unseren Reihen haben, die den berühmten Deutschen Jazzpreis gewonnen hat, als erste Frau. Und deswegen gehören wir da einfach hin. Ulrike Hage und die Rainbirds. Also wir sind jetzt einfach, sind diesmal jetzt dann Ulrike Hages Backing Band.
0: Also wenn ihr Ulrike Hage and the Rainbirds, die Backing Band, sehen wollt, dann kommt am Samstagabend zum Jazzfest in die Stallhalle nach Rottweil. Für das Konzert am Samstag haben wir auch noch Tickets für euch. 5x2 Tickets. Wenn ihr die haben wollt, dann schaut mal auf Instagram und Facebook bei uns vorbei.
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12: Heute Nachmittag bleibt es bei uns in der Region eher bewölkt. Die Temperaturen liegen gerade bei etwa 20 Grad in Hüfingen und Schlatt, 19 Grad in Oberndorf und 18 Grad in Kolbingen. Heute Abend könnte es noch mal regnen und morgen am Dienstag wird es ebenfalls regnerisch bei Höchsttemperaturen von 16 Grad.
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13: Gute Nachrichten gibt's von den Straßen, da ist nichts los. Na dann, eine gute Fahrt euch.
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13: A81 Stuttgart Richtung Singen bei Oberndorf, hier gilt Tempo 80. Auf der B27 einer, kurz vor Schwenningen von Deislingen kommend. Dann auf der B27 einer zwischen Schönberg und Rottweil-Neufrahhöhe Parkplatz, der blitzt beidseitig. Auf der B523 ist es blitzgefährlich Richtung Tuttlingen Höhe Tuningen. Von Marbach nach Villingen, dann noch einer Hochemmingen Richtung Bad Dürheim. In Triberg in der Mozartstraße stehen sie. Am Ortsausgang Lossburg Richtung Alpiersbach, am Ortseingang Horb einer von Ilingen kommend. Blitzeanhänger steht's in der Ortsdurchfahrt Villingendorf bei der Sparkasse. Meldet uns. Staus und Blitzer ist kostenlos unter der 0800 3x die 5 11 22.
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1: Ihr könnt uns jederzeit kontaktieren über die 0172 577 16 77, so wie Stefan.
2: Hi, hier ist Stefan aus Büringen. Jetzt muss ich doch aber was loswerden. Und zwar, ihr habt ja immer schon ein sehr gutes Radioprogramm gemacht. Jetzt aber habt ihr meinen Musikgeschmack mit zum Teil Volbeat, Metallica absolut getroffen. Macht weiter so. Viele Grüße.
1: Da danken wir natürlich sehr. Und gute Musik gab es auch heute wieder. Nicht nur Volbeat, sondern zum Beispiel auch Alphaville mit Forever Young. Die Nummer wurde ja neu aufgelegt von David Guetta kürzlich. Und Marian Gold von Alphaville, der ist immer noch ein bisschen geflasht davon.
3: Ja, wir hatten schon ziemlich lange über eine vollkommen neue Bearbeitung von Forever Young nachgedacht. Und David war klar die erste Wahl. Dass das terminlich und interessemäßig hingehauen hat, also innerhalb eines so extrem kurzen Zeitraums, das hat mich total überrascht. Das hatte fast was Magisches, so als sollte es sein.
1: Wir haben das Original gehört. Einige Fun Facts erfahren über Bryan Adams. Zum Beispiel, dass er erfolgreicher Fotograf ist, vegan lebt seit den 80ern und als Kind in verschiedenen Ländern gelebt hat, denn sein Vater war Diplomat. Außerdem haben wir unter anderem auch geschaut ins Tagebuch der großen Hits. Es war wie immer bunt und so geht's morgen weiter ab 5.30 Uhr.
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1: Der Montagabend bleibt bei uns in der Region eher bewölkt und auch Regenschauer sind möglich. Die Temperaturen liegen heute Abend noch bei bis zu 14 Grad in Gütenbach, 15 Grad in Schramberg und Turmlingen und 16 Grad in Trossingen. Nachts bleibt es bewölkt und regnerisch und wir starten morgens aber mit Höchsttemperaturen von bis zu 13 Grad in den Dienstag.
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2: Ich bin Thomas Brockt. Kurz vor ihrem ersten Jahr im Amt steckt die schwarz-rote Bundesregierung im Umfragetief. Kanzler Merz hat mehr Kompromissbereitschaft vom Koalitionspartner SPD gefordert. Fraglich ist, ob das reicht, um die Kurve zu kriegen.
3: Wir können Kompromiss, das habe man bewiesen, sagt die SPD und ist wenig angetan von Merz' Forderungen. Es brodelt also weiter, man streitet, wer wen blockiert und damit auch die schwierigen Reformprojekte der Regierung. Aber aus allen Ecken hört man, wir müssen uns zusammenraufen. Die Mehrheit der Wähler glaubt allerdings nicht daran, dass die Koalition noch lange hält. Luft verschaffen würde Schwarz-Rot Wirtschaftswachstum. Aber das ist auch nicht in Sicht. Claudia Wächter, Nachrichtenredaktion.
2: Die Spritpreise enttäuschen derzeit viele Autofahrer, die durch den Tankrabatt eine stärkere Entlastung erwartet hatten. Nach einem deutlichen Rückgang am ersten Tag der Steuersenkung geht es an den Zapfsäulen tendenziell wieder bergauf. Das zeigen Zahlen des ADAC und des Bundeskartellamts. Bereits gestern waren Superbenzin und Diesel pro Liter im bundesweiten Schnitt nur noch zwischen 10 und 11 Cent billiger als am letzten Tag vor dem Start des Rabatts. Also deutlich weniger als die 16,7 Cent pro Liter, um die die Steuern vorübergehend gesenkt wurden. Mehr als 2000 Handelsschiffe stecken teilweise seit Wochen in der Straße von Hormuz fest, darunter mindestens 75 Öltanker. Die USA wollen heute eine Initiative starten, um ihnen die Durchfahrt zu ermöglichen. Der Iran warnte die USA aber bereits vor Aktionen in der strategisch wichtigen Meerenge.
4: Ein Krieg der Worte geht den maritimen Aktionen in der Straße von Hormuz voraus. Die USA behaupten, zwei Handelsschiffen unter US-Flagge die Durchfahrt ermöglicht zu haben. Der Iran aber behauptet auch, zwei US-Zerstörer gehindert zu haben, in die Straße von Hormuz einzufahren. Weitere Berichte schwirren umher. So will der Iran ein US-Kriegsschiff mit Raketen beschossen haben. Die US-Seite bestreitet, dass kein Schiff der US-Marine sei getroffen worden. Überprüfen lässt sich das alles auf die Schnelle nicht. Aus den USA, Tina Eck.
2: In einer gemeinsamen Aktion haben SPD, Grüne und Linke ihren Abschied von der Internetplattform X erklärt. X sei in den letzten Jahren im Chaos versunken, hieß es in teilweise wortgleichen Erklärungen der drei Parteien und Bundestagsfraktionen. Politische Debatten lebten vom Austausch, während X zunehmend Desinformation fördere.
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5: Mit Christine Bonfert. Ein Segelflieger hat am Samstag in Blumberg-Hondingen eine Bruchlandung hingelegt. Nach einem Rundflug hatte der Segelflieger die Landebahn knapp verpasst und war stattdessen in eine Wiese gekracht. Der Flieger wurde dabei schwer beschädigt, der Pilot blieb aber zum Glück unverletzt. Und die neue Landesregierung in Baden-Württemberg ist auf der Zielgeraden. Am Mittwoch wollen Grüne und CDU ihren Koalitionsvertrag offiziell vorstellen. Nächste Woche Mittwoch soll dann Cem Özdemir im Stuttgarter Landtag zum neuen Ministerpräsidenten gewählt werden.
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6: Gute Nachrichten gibt's von den Straßen, da ist nichts los. Na dann, eine gute Fahrt euch.
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6: Blitzeranhänger steht's in der Ortsdurchfahrt Villingendorf bei der Sparkasse. Meldet uns, Staus und Blitzer ist kostenlos unter der 0800 3x die 5 11 22.
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2: Hallo.
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1: Annika, das ist nicht das, was wir suchen. 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Schickt uns per Sprachnachricht über WhatsApp an die 0172 577 1677 und vielleicht fährt eure Familie dann zu den Horber-Ritterspielen.
2: Aber Vivid Black Knight Sky ist das wichtigste Pferd in meiner Familie. Ich will diese Tickets, Jenny. Ich will zu den Horber-Ritter-Turnier. Bitte, bitte, bitte.
1: Nein, Annika, die Tickets bekommen unsere Hörer für ihre Familie. Und sag mal, Annika, ist dieser Stecken am Steckenpferd etwa unser Besen? Räum das auf!
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8: Gute Nachrichten gibt's von den Straßen, da ist nichts los. Na dann, eine gute Fahrt euch.
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8: Blitzeranhänger steht's in der Ortsdurchfahrt Villingendorf bei der Sparkasse. Meldet uns, Staus und Blitzer ist kostenlos unter der 0800 3x die 5 11 22.
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1: Der Montagabend bleibt bei uns in der Region eher bewölkt und auch Regenschauer sind möglich. Die Temperaturen liegen heute Abend noch bei bis zu 14 Grad in Gütenbach, 15 Grad in Schramberg und Turmlingen und 16 Grad in Trossingen. Nachts bleibt es bewölkt und regnerisch und wir starten morgens aber mit Höchsttemperaturen von bis zu 13 Grad in den Dienstag.
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2: Ich bin Thomas Brockt. In der Leipziger Innenstadt ist ein Auto in mehrere Menschen gefahren. Zwei Menschen starben, zwei wurden schwer verletzt, wie ein Stadtsprecher mitteilte. Laut Polizei wurde der Fahrer festgenommen. Von ihm gehe derzeit keine Gefahr mehr aus. Nähere Informationen zum genauen Hergang und Hintergrund sind noch nicht bekannt. Der Vorfall ereignete sich in der Grimmaischen Straße, die vom zentralen Augustusplatz in die Leipziger Fußgängerzone führt. Kurz vor ihrem ersten Jahr im Amt steckt die schwarz-rote Bundesregierung im Umfragetief. Kanzler Merz hat mehr Kompromissbereitschaft vom Koalitionspartner SPD gefordert. Fraglich ist, ob das reicht, um die Kurve zu kriegen.
3: Wir können Kompromiss, das habe man bewiesen, sagt die SPD und ist wenig angetan von Merz' Forderungen. Es brodelt also weiter, man streitet, wer wen blockiert und damit auch die schwierigen Reformprojekte der Regierung. Aber aus allen Ecken hört man, wir müssen uns zusammenraufen. Die Mehrheit der Wähler glaubt allerdings nicht daran, dass die Koalition noch lange hält. Luft verschaffen würde Schwarz-Rot Wirtschaftswachstum. Aber das ist auch nicht in Sicht. Claudia Wächter, Nachrichtenredaktion.
2: Große Waldbrände in Deutschland und Tschechien halten aktuell Einsatzkräfte in Atem. In der Region am tschechischen Nationalpark Böhmische Schweiz nahe der Grenze zu Sachsen lodert seit Samstag ein Waldbrand, der sich zumindest nicht weiter ausbreitet. Dramatischer ist die Lage im brandenburgischen Jüterbog. Dort brennt es auf einem mit Munition belasteten früheren Truppenübungsplatz.
4: Mehr als 100 Hektar Fläche stehen in Jüterbog in Flammen und die Einsatzkräfte können nur zuschauen, denn die Altmunition und auch Chemikalien, die dort im Boden lagern, machen einen Löscheinsatz quasi unmöglich. Es ist zu gefährlich. Mit Schneisen soll zumindest ein Ausbreiten der Flammen verhindert werden. Wie in Brandenburg hoffen auch die Einsatzkräfte in Tschechien auf Regen. Mit Helikoptern wird im Nationalpark Böhmische Schweiz derzeit versucht, den Brand aus der Luft zu löschen. Diana Kramer, Nachrichtenredaktion.
2: In den Vereinigten Arabischen Emiraten ist nach einem iranischen Drohnenangriff ein Großbrand ausgebrochen. Betroffen ist ein Industriegebiet der Hafenstadt Fujairah. Der Zivilschutz sei dabei, die Lage unter Kontrolle zu bringen, heißt es vor Ort. Es ist die erste Warnung des Golfstaats vor einem iranischen Angriff seit Beginn der Waffenruhe zwischen den USA und Iran am 8. April.
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5: Mit Christine Bonfert. Ein kleiner Brand hat am Sonntag in Meßstetten-Thieringen einen großen Schaden verursacht. Eine Mieterin hatte durch eine Überwachungskamera einen brennenden Karton entdeckt. In dem Karton war vermutlich ein kaputter Akku eines Whirlpools. Die Flammen haben auf das angrenzende Haus und ein Auto übergegriffen. Dabei entstand ein Schaden von rund 120.000 Euro. Und nach seinem Suizidversuch hat der frühere Trigema-Chef Wolfgang Grupp seinen Revolver und seinen Jagdschein abgegeben. Den Revolver habe jetzt sein Sohn unter Verschluss. Kurz nach seinem Suizidversuch im vergangenen Jahr hatte Wolfgang Grupp in einem Brief an seine ehemaligen Mitarbeiter geschrieben, dass er sehr bedauere, was da geschehen sei und er es gerne ungeschehen machen würde.
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6: Gute Nachrichten gibt's von den Straßen, da ist nichts los. Na dann, eine gute Fahrt euch.
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6: Blitzeranhänger steht's in der Ortsdurchfahrt Villingendorf bei der Sparkasse. Meldet uns, Staus und Blitzer ist kostenlos unter der 0800 3x die 5 11 22.
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1: Mit Jenny Lukacs. Hallo, ihr seid das ewige Motzen und Meckern total leid? Dann sorgt vielleicht Florian Schröder für etwas mehr Glücklichsein in eurem Leben. In seinem neuen Programm Endlich Glücklich erklärt der Kabarettist, wie man in den 2-Stunden-Show zum Glück findet. Florian Schröder könnt ihr am Freitag um 19 Uhr in den Donauhallen in Donaueschingen sehen. Unter dem Motto XYZ-Fest, Musik verbindet Generationen, finden am Wochenende das 175-jährige Jubiläum des Musikvereins Gosheim und das Kreisverbandsmusikfest des Kreisverbands Rottweil-Tuttlingen in Gosheim statt. Die Veranstaltung bietet Highlights für alle Generationen, wie das Nachmittagsprogramm für Kinder und Jugendliche, die Nacht der Bands, den bayerischen Künstler Eumara mit seinem Hit Wackelkontakt.
2: Wackel, wackel, wackel, wackel, wackel, wackel, wackelkontakt.
1: Und dem großen Festumzug am Sonntag. Kommt vorbei, los geht's ab Freitag in der Großheimer Jurahalle.
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2: Hi, hier Stefan aus Büringen. Jetzt muss ich doch aber was loswerden. Und zwar, ihr habt ja immer schon ein sehr gutes Radioprogramm gemacht. Jetzt aber habt ihr meinen Musikgeschmack mit zum Teil Volbeat, Metallica absolut getroffen. Macht weiter so. Viele Grüße.
1: Da danken wir natürlich sehr. Und gute Musik gab es auch heute wieder. Nicht nur Volbeat, sondern zum Beispiel auch Alphaville mit Forever Young. Die Nummer wurde ja neu aufgelegt von David Guetta kürzlich. Und Marian Gold von Alphaville, der ist immer noch ein bisschen geflasht davon.
3: Ja, wir hatten schon ziemlich lange über eine vollkommen neue Bearbeitung von Forever Young nachgedacht. Und David war klar die erste Wahl. Dass das terminlich und interessemäßig hingehauen hat, also innerhalb eines so extrem kurzen Zeitraums, das hat mich total überrascht. Das hatte fast was Magisches, so als sollte es sein.
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1: Der Montagabend bleibt bei uns in der Region eher bewölkt und auch Regenschauer sind möglich. Die Temperaturen liegen heute Abend noch bei bis zu 14 Grad in Gütenbach, 15 Grad in Schramberg und Turmlingen und 16 Grad in Trossingen. Nachts bleibt es bewölkt und regnerisch und wir starten morgens aber mit Höchsttemperaturen von bis zu 13 Grad in den Dienstag.
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2: Ich bin Thomas Brockt. Schock in Leipzig. In der Innenstadt ist dort am späten Nachmittag ein Auto in mehrere Menschen gefahren. Zwei Menschen starben, viele weitere wurden verletzt. Der Fahrer wurde inzwischen festgenommen. Oberbürgermeister Jung gab deshalb erste Entwarnung.
3: Die wichtige Botschaft ist, dass alle Menschen davon ausgehen können, die Lage ist jetzt geklärt, es gibt keine weitere Gefährdung, alle können nach Hause gehen, in Ruhe sich auf den Weg nach Hause machen. Es gibt keine Gefährdungslage mehr, es ist im Griff, die Polizei hat den Täter gefasst.
2: Leipzigs Oberbürgermeister Jung. Nähere Informationen zum genauen Hergang und Hintergrund sind noch nicht bekannt. Der Vorfall ereignete sich in der Grimmaischen Straße, die vom zentralen Augustusplatz in die Leipziger Fußgängerzone führt. Erstmals seit Beginn der Waffenruhe haben sich die Spannungen am Persischen Golf wieder deutlich zugespitzt. In den Vereinigten Arabischen Emiraten ist nach einem iranischen Drohnenangriff ein Großbrand in einem Industriegebiet ausgebrochen. Betroffen sei die Hafenstadt Fujairah, hieß es. Zuvor hatten Irans Revolutionsgarden nach eigenen Angaben mehrere Raketen als Warnung in Richtung von US-Kriegsschiffen abgefeuert, die sich im Meer vor der Südküste befunden haben sollen. Hintergrund ist der Streit um die vom Iran kontrollierte und von den USA blockierte Straße von Hormuz. Trotz des Tankrabatts, die Spritpreise sind über das Wochenende deutlich gestiegen. Ein Liter Super E10 oder Diesel kosteten im Schnitt gestern um 2,5 Cent mehr als einen Tag davor. SPD-Fraktionschef Miersch kritisiert deshalb die Mineralölkonzerne.
4: Viele Experten hatten damit schon gerechnet, die Bundesregierung offenbar nicht. Mineralölkonzerne geben den Tankrabatt nicht 1:1 an die Autofahrer weiter. Das könne man sich nicht gefallen lassen, sagte SPD-Fraktionschef Miersch bei NTV. Er könne sich vorstellen, dass die Bundesregierung noch mal nachschärfen wird. Das Kartellamt könnte etwa noch mehr Rechte bekommen. Schon beim ersten Tankrabatt vor 4 Jahren gab es die Kritik, dass der Steuervorteil nicht komplett ankommt beim Kunden. Thomas Bremser, Redaktion.
2: Nach einem möglichen Ausbruch des Hunter-Virus auf einem Kreuzfahrtschiff ist auch ein deutscher Passagier gestorben. Das teilte der niederländische Reiseveranstalter mit. Weitere Einzelheiten wie Geschlecht oder Alter sind noch nicht bekannt. Zuvor war bereits bekannt geworden, dass ein älteres Ehepaar aus den Niederlanden gestorben war. In allen Todesfällen ist noch nicht bestätigt, dass es einen Zusammenhang mit einem möglichen Ausbruch des Hunter-Virus gibt. Bei einem erkrankten Passagier war das Virus aber nachgewiesen worden.
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1: Jenny Lukacs mit, hier kommt meine Kollegin Annika Schubert. Annika, was ist das bitte?
2: Das, meine holde Jenny, ist mein Ross Rosinante, mein bestes Pferd. Bekomme ich jetzt die Tickets für die Hobbit-Ritterspiele?
1: Annika, ich glaube, du hast da was vollkommen falsch verstanden. Das mit dem Besten meinen wir metaphorisch. Also, wer ist das beste Pferd in der Familie? Wer ist bei euch am wichtigsten? Wer organisiert alles? Ohne wen kommt ihr gar nicht klar? Sagt es uns per Sprachnachricht. Und ihr habt die Chance auf 4 Tickets für die Hobbit-Ritterspiele im Juni. Außerdem ist deine Rosinante hier nicht mal ein Pferd, sondern nur ein Pony.
2: Na, hör mal, meine Rosinante ist ein Araber. Also, irgendwo in der Familie ist ein Araber mal drin gewesen, glaube ich. Die Rosinante ist mein bestes Pferd. Jetzt gib mir die Tickets.
1: Annika, du bekommst keine Tickets. Die Tickets sind für die Horber-Ritterspiele für unsere Hörer. Sagt uns per WhatsApp an die 0172 577 1677. Wer ist euer bestes Pferd in der Familie? Und bekommt 4 Tickets für die Horber-Ritterspiele. Und Annika, bring deine Rosinante zurück auf die Koppel, bevor sich hier ein Studio äppelt. Zu spät.

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1: Der Montagabend bleibt bei uns in der Region eher bewölkt und auch Regenschauer sind möglich. Die Temperaturen liegen heute Abend noch bei bis zu 14 Grad in Gütenbach, 15 Grad in Schramberg und Turmlingen und 16 Grad in Trossingen. Nachts bleibt es bewölkt und regnerisch und wir starten morgens aber mit Höchsttemperaturen von bis zu 13 Grad in den Dienstag.
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2: Ich bin Thomas Brockt. Schreckliche Szenen in der Leipziger Innenstadt. Bei einer mutmaßlichen Amokfahrt sind am frühen Abend 2 Menschen getötet worden, 3 wurden schwer verletzt. Es gäbe viele weitere Verletzte, sagte Leipzigs Oberbürgermeister Jung. Sachsens Innenminister Schuster sagte über den festgenommenen Fahrer:
3: Wir haben es mit hoher Wahrscheinlichkeit zum Stand jetzt mit einem Einzeltäter zu tun. Und es ist ein Amoktäter. Wir gehen also davon aus, dass Leipzig absolut sicher ist, man sich auch sicher in der Fußgängerzone wieder bewegen kann. Der Täter ist 33-jähriger deutscher Staatsangehöriger.
2: Sachsens Innenminister Schuster. Über ein mögliches Motiv ist noch nichts bekannt. Der Vorfall ereignete sich in der Grimmaischen Straße, die vom zentralen Augustusplatz in die Leipziger Fußgängerzone führt. Russland hat im Krieg gegen die Ukraine eine 2-tägige Waffenruhe um den Tag des Sieges im Zweiten Weltkrieg am 9. Mai angeordnet. Diese gelte auf Anordnung von Präsident Putin am 8. und 9. Mai, teilte das russische Verteidigungsministerium mit. Moskau zähle darauf, dass die ukrainische Seite dem Beispiel folge. Der ukrainische Präsident Selenskyj hatte zuvor mitgeteilt, dass Kiew keine offiziellen Angebote zu einer möglichen Feuerpause erhalten habe. Kurz vor ihrem ersten Jahr im Amt steckt Schwarz-Rot im Umfragetief. Kanzler Merz forderte den Koalitionspartner SPD zu mehr Kompromissbereitschaft auf. Fraglich ist, ob das reicht, die Kurve zu kriegen.
4: Wir können Kompromiss, das habe man bewiesen, sagt die SPD und ist wenig angetan von Merz' Forderungen. Es brodelt also weiter, man streitet, wer wen blockiert und damit auch die schwierigen Reformprojekte der Regierung. Aber aus allen Ecken hört man, wir müssen uns zusammenraufen. Die Mehrheit der Wähler glaubt allerdings nicht daran, dass die Koalition noch lange hält. Luft verschaffen würde Schwarz-Rot Wirtschaftswachstum. Aber das ist auch nicht in Sicht. Claudia Wächter, Nachrichtenredaktion.
2: Nach einem möglichen Ausbruch des Hunter-Virus auf einem Kreuzfahrtschiff ist auch ein deutscher Passagier gestorben. Das teilte der niederländische Reiseveranstalter mit. Weitere Einzelheiten wie Geschlecht oder Alter sind noch nicht bekannt. Zuvor war bereits bekannt geworden, dass ein älteres Ehepaar aus den Niederlanden gestorben war. In allen Todesfällen ist noch nicht bestätigt, dass es einen Zusammenhang mit einem möglichen Ausbruch des Hunter-Virus gibt. Bei einem erkrankten Passagier war das Virus aber nachgewiesen worden.
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1: 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Hallo. 1997 veröffentlicht die Band Radiohead einen Meilenstein des Alternative Rocks. Ihr drittes Studioalbum Okay Computer, eines meiner ganz persönlichen Favorites.

Während die beiden Alben davor eher klassische Britpop-Alben waren, finden hier Radiohead zu ihrem eigentlichen Stil, der sie so weltberühmt gemacht hat. Sie benutzen nämlich Filter, Rauschen und andere elektronische Effekte. Dieser teilweise sehr chaotisch wirkende Sound passt zu den eher düsteren Texten des Albums. Es geht um Entfremdung, Wahnsinn und Technologieabhängigkeit in einer dystopischen Welt.

0: trotz dieser sehr düsteren Atmosphäre hat sich das Album weltweit über 5 Millionen Mal verkauft und ist 29 Mal mit Platin ausgezeichnet worden. In Deutschland stand OK Computer auf Platz 13 der deutschen Albumcharts. Zudem haben Radiohead für das Album 98 den Grammy für das beste Alternative Album bekommen. Die erfolgreichste Single von dem Album war der Song No Surprises, welcher auch einfach mein Lieblingslied ist, der musikalisch von den Beach Boys inspiriert ist. No Surprises hat in Großbritannien, dem Heimatland von Radiohead, Platz 4 in den Singlecharts erreicht und war auch in den Niederlanden, Island und Belgien in den Top 20 der Charts. Und deswegen spielen wir den jetzt für euch. Hier sind Radiohead aus dem Jahr 97 mit No Surprises.
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2: Hi, hier ist Stefan aus Böhringen. 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Und zwar, ihr habt ja immer schon ein sehr gutes Radioprogramm gemacht. Jetzt aber habt ihr meinen Musikgeschmack mit zum Teil Volbeat, Metallica absolut getroffen. 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
1: Da danken wir natürlich sehr. Und gute Musik gab es auch heute wieder. Nicht nur Volbeat, sondern zum Beispiel auch Alphaville mit Forever Young. Die Nummer wurde ja neu aufgelegt von David Guetta kürzlich. Und Marian Gold von Alphaville, der ist immer noch ein bisschen geflasht davon.
3: Ja, wir hatten schon ziemlich lange über eine vollkommen neue Bearbeitung von Forever Young nachgedacht. Und David war klar die erste Wahl. Dass das terminlich und interessemäßig hingehauen hat, also innerhalb eines so extrem kurzen Zeitraums, das hat mich total überrascht. Das hatte fast was Magisches, so als sollte es sein.
1: Wir haben das Original gehört. Einige Fun Facts erfahren über Bryan Adams. Zum Beispiel, dass er erfolgreicher Fotograf ist, vegan lebt seit den 80ern und als Kind in verschiedenen Ländern gelebt hat, denn sein Vater war Diplomat. Außerdem haben wir unter anderem auch geschaut ins Tagebuch der großen Hits. Es war wie immer bunt und so geht's morgen weiter ab 5.30 Uhr.
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1: Nach einer bewölkten Nacht mit Tiefsttemperaturen von bis zu 7 Grad bleibt der Dienstag erstmal bewölkt und auch verregnet. Die Temperaturen liegen dann bei 16 Grad in Aldingen und Bildechingen, 15 Grad in St. Georgen und 14 Grad in Dornhan.
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2: Ich bin Ursula Winkler. In Leipzig ist ein Auto in eine Menschenmenge gefahren. Es gibt 2 Tote und 2 Schwerverletzte. Der Fahrer wurde laut Polizei festgenommen. Sachsens Ministerpräsident Kretschmer geht von einer mutmaßlichen Amokfahrt aus.
3: Er werde alles daran setzen, die Tat schnell und vollständig aufzuklären. Sachsen halte zusammen, betonte der Landeschef. Ein Auto war vom zentralen Augustusplatz in der Leipziger Innenstadt in eine Fußgängerzone gerast. Dabei kollidierte das Fahrzeug mit mehreren Menschen. Die Hintergründe der Tat sind aktuell unklar. Der mutmaßliche Täter befindet sich in Polizeigewahrsam. Bei ihm soll es sich um einen 33-jährigen Deutschen handeln. Er ließ sich widerstandslos festnehmen. Tanja Wagner, Nachrichtenredaktion.
2: Russland hat im Krieg gegen die Ukraine eine 2-tägige Waffenruhe um den Tag des Sieges im Zweiten Weltkrieg angeordnet. Diese gelte auf Anordnung von Präsident Putin am Freitag und Samstag, teilte das russische Verteidigungsministerium mit. Moskau zähle darauf, dass die ukrainische Seite dem Beispiel folge. Kurz darauf kündigte die Ukraine ebenfalls eine Waffenruhe an. Diese soll bereits ab Mittwoch gelten. Der April ist der bisher teuerste Tankmonat aller Zeiten und trotz Steuersenkung steigen die Spritpreise weiter. Die Bundesregierung hat die Mineralölwirtschaft deshalb ermahnt, den Tankrabatt auch an die Verbraucher weiterzugeben. Die Branche ist sich aber keine Schuld bewusst.
4: Der Tankrabatt wirkt voll und ganz, rechnet die Branche vor. Denn auch am Weltmarkt seien die Preise für Diesel und Benzin zuletzt gestiegen. Tenor, freut euch an der Zapfsäule. Ihr müsstet sonst nämlich noch mehr zahlen. Allerdings nicht nur Autofahrer sind gefrustet, auch Verbraucherschützer sind sich sicher. Die Steuersenkung wird nicht komplett von den Konzernen weitergegeben. Und für SPD-Fraktionschef Mirsch steht fest, das können wir uns nicht gefallen lassen. Claudia Wächter, Nachrichtenredaktion.
2: Nach einem möglichen Ausbruch des Hunter-Virus auf einem kleinen Kreuzfahrtschiff im Atlantik sind 3 Menschen gestorben, darunter ist auch ein deutscher Passagier, wie das Auswärtige Amt bestätigte. Außerdem starb ein älteres Ehepaar aus den Niederlanden. Nach Angaben des Veranstalters gibt es mehrere Hunter-Virus-Verdachtsfälle an Bord. Bei den 3 Todesfällen ist aber noch unbestätigt, ob sie tatsächlich mit dem Virus zusammenhängen.
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1: Mit Jenny Lukacs oder mit
2: Luke, ich bin dein Vater.
1: Heute ist der 4. Mai und das ist für viele kein ganz normales Datum, sondern der offizielle Star Wars Tag. Der Grund dafür ist ein cleveres Wortspiel. May the Fourth be with you klingt fast genauso wie der berühmte Satz aus den Filmen May the Force be with you oder auf Deutsch Möge die Macht mit dir sein. Der Spruch hat sich über die Jahre zu einem richtigen Fanfeiertag entwickelt. Weltweit nutzen Fans diesen Tag, um die Filme zu schauen, sich zu verkleiden oder einfach ihre Begeisterung für die Reihe zu teilen. Sogar große Firmen und Streamingdienste springen inzwischen jedes Jahr auf diesen Zug auf. Die Star Wars-Reihe selbst gehört zu den erfolgreichsten Filmreihen überhaupt. Los ging alles 1977 mit dem ersten Film von George Lucas und seitdem ist daraus ein riesiges Universum entstanden mit Serien, Büchern und auch Spielen. Egal, ob ihr echte Fans seid oder nur den Spruch kennt, der 4. Mai ist ein gutes Beispiel dafür, wie Popkultur ihren eigenen Feiertag schaffen kann. Und damit möge die Macht mit euch sein, wir machen weiter mit der Musik.
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2: Annika Schubert hier, hallo. Gibt es einen besseren Siegersong als We Are The Champions von Queen?
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2: Nö, gibt's nicht. 1977 kommt der Song raus und wird zunächst kein Champion und Chartbreaker. Trotzdem zählt We Are The Champions zu den erfolgreichsten Songs von Queen. 2011 bekommt er die Auszeichnung eingängigster Popsong aller Zeiten. Donald Trump bekommt davon Wind und will den Song 2016 für seine Wahlkampagne nutzen. Brian May, dem Gitarristen von Queen, gefällt das nicht und der untersagt die Nutzung. Jetzt denkt ihr vielleicht, We Are The Champions ist ein echtes Ego-Lied. Nö, ganz im Gegenteil. Der Song soll zum Mitsingen anregen. Queen wollen damit sagen, wir sind alle Champions.
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1: Nach einer bewölkten Nacht mit Tiefstemperaturen von bis zu 7 Grad bleibt der Dienstag erstmal bewölkt und auch verregnet. Die Temperaturen liegen dann bei 16 Grad in Aldingen und Bildechingen, 15 Grad in St. Georgen und 14 Grad in Dornhan.
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2: Ich bin Ursula Winkler. Bei einer mutmaßlichen Amokfahrt in Leipzig sind 2 Menschen getötet worden, 3 Menschen wurden schwer verletzt. Es gebe viele weitere Verletzte, sagte Leipzigs Oberbürgermeister Jung. Sachsens Innenminister Armin Schuster dazu.
3: Wir haben es mit hoher Wahrscheinlichkeit zum Stand jetzt mit einem Einzeltäter zu tun. Und es ist ein Amoktäter. Wir gehen also davon aus, dass Leipzig absolut sicher ist. Man sich auch sicher in der Fußgängerzone wieder bewegen kann. Der Täter ist 33-jähriger deutscher Staatsangehöriger.
2: Landesinnenminister Schuster in Leipzig. Der Verdächtige hatte am frühen Abend mit einem Auto mehrere Menschen angefahren. Er ließ sich widerstandslos festnehmen. Auf eine russische 2-tägige Waffenruhe hat die Ukraine mit einer eigenen Ankündigung reagiert. Der ukrainische Präsident Selenskyj kündigte eine Waffenruhe bereits ab Mittwoch an. Bis dahin sei noch genügend Zeit, die Einstellung des Feuers zu gewährleisten. Sie würden ab diesem Zeitpunkt spiegelbildlich handeln, fügte Selenskyj hinzu. Zuvor hatte auch das russische Verteidigungsministerium eine Waffenruhe angekündigt, allerdings erst für Freitag und Samstag. Kurz vor ihrem ersten Jahrestag steckt die schwarz-rote Koalition im Umfragetief. Kanzler Merz und die SPD ringen darum, wer wen blockiert. Merz löste mit einem Aufruf an die SPD zu mehr Kompromissbereitschaft Unmut beim Koalitionspartner aus.
4: Wir können Kompromiss, das habe man bewiesen, sagt die SPD und ist wenig angetan von Merz' Forderungen. Es brodelt also weiter, man streitet, wer wen blockiert und damit auch die schwierigen Reformprojekte der Regierung. Aber aus allen Ecken hört man, wir müssen uns zusammenraufen. Die Mehrheit der Wähler glaubt allerdings nicht daran, dass die Koalition noch lange hält. Luft verschaffen würde Schwarz-Rot Wirtschaftswachstum, aber das ist auch nicht in Sicht. Claudia Wächter, Nachrichtenredaktion.
2: US-Sängerin Britney Spears hat ihre Schuld eingeräumt, unter Alkoholeinfluss Auto gefahren zu sein. Über ihren Anwalt gab sie das vor einem Gericht in Kalifornien zu. Spears kommt mit dem Vergleich um eine härtere Bestrafung herum. Sie bekam eine einjährige Bewährungsstrafe und muss sich an mehrere Auflagen halten. Dazu gehören die Teilnahme an einem Schulungsprogramm und Therapiestunden.
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1: Ich bin Jenny Lukacs. Hallo. Das Jazzfest Rottweil läuft gerade im vollen Gange und auch dieses Wochenende warten wieder einige Highlights. Maler Glenn beeindruckt am Freitag mit seiner rauchigen

0: Man kennt sie. Bereits am Samstag kehren die Rainbirds zurück. Auf ihrer großen 40 Jahre Comeback- und Jubiläumstournee tritt auch die Kultband beim Jazzfest auf. Los geht's an beiden Abenden um 20.30 Uhr in der alten Stallhalle in Rottweil. Kommt doch rum! Vom Jazz zur Blechmusik, egal ob Brass, Ska, Reggae oder Uff-Dada, von Freitag bis Sonntag findet im Zum Wilden Michel in Furtwangen-Lienach das Blechfest statt. Freitag und Samstag wird ab 20.30 Uhr wild gefeiert. Ska und Brass gibt es am Freitag mit den Brasserfällen und den Spicy Roots. Oh yeah. Am Samstag gibt es dann Brass und Reggae mit Brass 27 und Elf Flecha Negra. Sonntag wird es ein bisschen traditioneller mit dem Frühshoppen dort. Vorbeikommen könnt ihr ab 11.30 Uhr beim Wilden Michel in Furtwangen-Lienach.
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1: Da danken wir natürlich sehr. Und gute Musik gab es auch heute wieder. 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
1: Nach einer bewölkten Nacht mit Tiefstemperaturen von bis zu 7 Grad bleibt der Dienstag erstmal bewölkt und auch verregnet. Die Temperaturen liegen dann bei 16 Grad in Aldingen und Bildechingen, 15 Grad in St. Georgen und 14 Grad in Dornhan.
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2: Ich bin Ursula Winkler. Bei einer mutmaßlichen Amokfahrt in der Leipziger Innenstadt sind 2 Menschen getötet worden. 3 Menschen wurden schwer verletzt. Es gebe viele weitere Verletzte, sagte Oberbürgermeister Jung. Sachsens Innenminister Schuster sagte, bei dem festgenommenen Fahrer handle es sich aller Wahrscheinlichkeit nach um einen Einzeltäter, einen Amoktäter. Er sei 33 Jahre alt und deutscher Staatsbürger. Der Verdächtige hatte am frühen Abend mit einem Auto mehrere Menschen angefahren. Er ließ sich widerstandslos festnehmen. Trotz des Tankrabatts, die Spritpreise sind zuletzt deutlich gestiegen. SPD-Fraktionschef Mirsch ist sauer auf die Mineralölkonzerne.
3: Viele Experten hatten damit schon gerechnet, die Bundesregierung offenbar nicht. Mineralölkonzerne geben den Tankrabatt nicht 1:1 an die Autofahrer weiter. Das könne man sich nicht gefallen lassen, sagte SPD-Fraktionschef Mirsch bei NTV. Er könne sich vorstellen, dass die Bundesregierung nochmal nachschärfen wird. Das Kartellamt könnte etwa noch mehr Rechte bekommen. Schon beim ersten Tankrabatt vor 4 Jahren gab es die Kritik, dass der Steuervorteil nicht komplett ankommt beim Kunden. Zuletzt war der weltweite Ölpreis sogar gesunken. Thomas Bremser, Nachrichtenredaktion.
2: Die Situation im Nahen Osten spitzt sich weiter zu. Erstmals seit Wochen hat der Iran wieder die Vereinigten Arabischen Emirate angegriffen. Diese wollen sich wehren.
4: Die Emirate behalten sich das volle und legitime Recht vor, auf die Angriffe im Einklang mit dem Völkerrecht zu reagieren, teilte das Außenministerium mit. Sie machten den Iran voll verantwortlich für die Angriffe und deren Folgen. Unterdessen spitzt sich die Lage rund um die Straße von Hormuz kontinuierlich weiter zu. Auch US-Präsident Donald Trump sprach erneut Drohungen gegen den Iran aus. Im Fall von iranischen Angriffen auf US-Schiffe in der Meerenge werde der Iran von der Erde gefegt, so Trump. Amira Rajab, Beirut.
2: Auf eine russische 2-tägige Waffenruhe hat die Ukraine mit einer eigenen Bekanntgabe reagiert. Der ukrainische Präsident Zelensky kündigte eine Waffenruhe bereits ab Mittwoch an. Sie würden ab diesem Zeitpunkt spiegelbildlich handeln, fügte Zelensky hinzu. Zuvor hatte das russische Verteidigungsministerium eine Waffenruhe angekündigt, allerdings erst für Freitag und Samstag. Am Samstag feiert Russland den Tag des Sieges im Zweiten Weltkrieg.
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1: Nach einer bewölkten Nacht mit Tiefstemperaturen von bis zu 7 Grad bleibt der Dienstag erstmal bewölkt und auch verregnet. Die Temperaturen liegen dann bei 16 Grad in Aldingen und Bildechingen, 15 Grad in St. Georgen und 14 Grad in Dornhan.
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2: Ich bin Ursula Winkler. Bei einer mutmaßlichen Amokfahrt in der Leipziger Innenstadt sind 2 Menschen getötet worden. 3 Menschen wurden schwer verletzt. Der Fahrer wurde laut Polizei festgenommen. Sachsens Ministerpräsident Kretschmer geht von einer mutmaßlichen Amokfahrt aus.
3: Er werde alles daran setzen, die Tat schnell und vollständig aufzuklären. Sachsen halte zusammen, betonte der Landeschef. Ein Auto war vom zentralen Augustusplatz in der Leipziger Innenstadt in eine Fußgängerzone gerast. Dabei kollidierte das Fahrzeug mit mehreren Menschen. Die Hintergründe der Tat sind aktuell unklar. Der mutmaßliche Täter befindet sich in Polizeigewahrsam. Bei ihm soll es sich um einen 33-jährigen Deutschen handeln. Er ließ sich widerstandslos festnehmen. Tanja Wagner, Nachrichtenredaktion.
2: Russland hat im Krieg gegen die Ukraine eine 2-tägige Waffenruhe um den Tag des Sieges im Zweiten Weltkrieg angeordnet. Diese gelte auf Anordnung von Präsident Putin am Freitag und Samstag, teilte das russische Verteidigungsministerium mit. Kurz darauf kündigte die Ukraine ebenfalls eine Waffenruhe an. Diese soll bereits ab Mittwoch gelten.
4: Das gab es in 4 Jahren Ukraine-Krieg noch nicht. Zeitlich versetzte Waffenruhen. Erst will die Ukraine morgen und übermorgen nicht schießen, Russland will am Freitag und Samstag stillhalten. Dann wird in Russland der Tag des Sieges gefeiert. Die Ukraine gibt damit keine Garantie für die Militärparade in Moskau ab. Doch Russland hat für den Fall von Angriffen mit Vergeltung gedroht. Es ist doch unwahrscheinlich, dass Kiew so etwas plant. Selenskyj geht es darum, über Waffenruhen wieder in Friedensgespräche zu kommen. Friedemann Kohler, Nachrichtenredaktion.
2: Nach einem möglichen Ausbruch des Hantavirus auf einem kleinen Kreuzfahrtschiff im Atlantik sind 3 Menschen gestorben. Darunter ist auch ein deutscher Passagier, wie das Auswärtige Amt bestätigte. Außerdem starb ein älteres Ehepaar aus den Niederlanden. Nach Angaben des Veranstalters gibt es mehrere Hantavirus-Verdachtsfälle an Bord. Bei den 3 Todesfällen ist aber noch unbestätigt, ob sie tatsächlich mit dem Virus zusammenhängen. US-Sängerin Britney Spears hat ihre Schuld eingeräumt, unter Alkoholeinfluss Auto gefahren zu sein. Über ihren Anwalt gab sie das vor einem Gericht in Kalifornien zu. Spears kommt mit dem Vergleich um eine härtere Bestrafung herum. Sie bekam eine 1-jährige Bewährungsstrafe und muss sich an mehrere Auflagen halten.
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1: Nach einer bewölkten Nacht mit Tiefstemperaturen von bis zu 7 Grad bleibt der Dienstag erstmal bewölkt und auch verregnet. Die Temperaturen liegen dann bei 16 Grad in Aldingen und Bildechingen, 15 Grad in St. Georgen und 14 Grad in Dornhan.
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2: Ich bin Ursula Winkler. Bei einer mutmaßlichen Amokfahrt in der Leipziger Innenstadt sind eine 63-jährige Frau und ein 77-jähriger Mann getötet worden. Viele Menschen wurden verletzt, drei davon schwer. Sachsens Innenminister Schuster sprach von einem Amoktäter. Er soll alleine gehandelt haben. Der Festgenommene sei 33 Jahre alt und deutscher Staatsbürger. Die Polizei geht nach bisherigen Erkenntnissen nicht von einem politischen oder religiösen Tatmotiv aus. Erstmals seit Beginn der Waffenruhe im Irankrieg haben sich die Spannungen am Persischen Golf wieder deutlich zugespitzt. Die Vereinigten Arabischen Emirate meldeten, dass nach einem iranischen Drohnenangriff in einem Industriegebiet der Hafenstadt Fujairah ein Großbrand ausgebrochen ist. US-Präsident Trump betonte, die USA seien militärisch gut aufgestellt.
3: Der Iran versteht die Angriffe auf die Ölanlagen in den Vereinigten Arabischen Emiraten als Vergeltung für die Präsenz von US-Kriegsschiffen in der Straße von Hormuz. Die USA berichten im Gegenzug, mehrere iranische Schnellboote zerstört zu haben, mit der Begründung, der Iran habe die Schiffe unbeteiligter Nationen angegriffen, darunter ein Frachtschiff aus Südkorea. Trump drohte dem Iran mit völliger Vernichtung für den Fall, dass US-Schiffe angegriffen werden. Ansonsten laufe im Iran alles wie am Schnürchen, postete Trump. Tina Eck, USA.
2: Trotz Steuersenkung sind die Spritpreise zuletzt gestiegen. Die Bundesregierung hat die Mineralölwirtschaft deshalb ermahnt, den Tankrabatt auch an die Verbraucher weiterzugeben. Die Branche ist sich aber keiner Schuld bewusst.
4: Der Tankrabatt wirkt voll und ganz, rechnet die Branche vor. Denn auch am Weltmarkt seien die Preise für Diesel und Benzin zuletzt gestiegen. Tenor, freut euch an der Zapfsäule. Ihr müsstet sonst nämlich noch mehr zahlen. Allerdings nicht nur Autofahrer sind gefrustet, auch Verbraucherschützer sind sich sicher. Die Steuersenkung wird nicht komplett von den Konzernen weitergegeben. Und für SPD-Fraktionschef Mirsch steht fest, das können wir uns nicht gefallen lassen. Claudia Wächter, Nachrichtenredaktion.
2: Anti-Atomkraft-Initiativen erwarten am Abend den dritten Transport von hochradioaktiven Atommüll aus dem Forschungszentrum Jülich ins Zwischenlager Ahaus. Eine offizielle Bestätigung für den Castor-Transport durch Nordrhein-Westfalen gibt es nicht. Atomkraftgegner planen trotzdem an mehreren Stellen Proteste. Die ersten beiden Transporte waren ohne Zwischenfälle verlaufen.
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